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1: Ich bin Fabian Hoffmann. Die AfD fährt in Sachsen-Anhalt einen Erdrutschsieg ein, hat aber wohl keine absolute Mehrheit. Trotzdem, mit aktuell 44% führt bei der Regierungsbildung kaum ein Weg vorbei an der AfD. Spitzenkandidat Ulrich Siegmund sagt in der ARD:
2: Wir haben in diesem Land Geschichte geschrieben. Das muss man ganz deutlich so sagen. Die Menschen haben hier ein ganz klares politisches Zeichen hier in Sachsen-Anhalt ausgesprochen. Es kann so nicht weitergehen. Wir brauchen eine grundsätzliche politische Wende in diesem Land.
1: Wie die AfD aber regieren will, ist noch offen. Siegmund will keine Minderheitsregierung anführen. Weil alle anderen Parteien eine Zusammenarbeit mit der AfD ausschließen, liebäugeln die Rechten jetzt mit dem BSW. Nur aktuell ist noch unsicher, ob das BSW es in den Magdeburger Landtag schafft. Aktuell liegt die Partei knapp über der 5%-Hürde. Die CDU stürzt ab und halbiert sich mit nicht mal mehr 18%. Die SPD liegt ebenso wie Linke und Grüne bei rund 9%. In der schwarz-roten Koalition in Berlin dürften die Nerven einigermaßen blank liegen. CDU-Fraktionschef Thorsten Frey im Ersten:
3: Also das ist eine Zäsur für unser Land. Also wir werden es auch nicht dabei belassen können, was wir bisher nach Wahlen an Analysen hatten. Es wird darum gehen, warum wir die Menschen mit unserer Politik nicht erreichen.
1: Um wie viel es bei der Wahl geht, zeigt die Wahlbeteiligung. Die liegt bei knapp 80% und ist damit so hoch wie noch nie in Sachsen-Anhalt. Bundesinnenminister Dobrindt will eine Art nationalen Schutzschirm aufbauen. Das Ziel: Deutschland besser vor Drohnen, Cyberangriffen oder Sabotage schützen. So sollen künftig etwa mobile, schnell verlegbare Einheiten wichtige Drehkreuze, Flughäfen oder Bahnhöfe schützen. Am Flughafen der US-Metropole Miami ist ein Amazon-Frachtflugzeug bei der Landung über die Landebahn hinausgeschossen. Die Maschine krachte in mehrere Fahrzeuge und fing Feuer. 5 Menschen sind dabei ums Leben gekommen. Wie es zu dem Unfall kommen konnte, ist noch unklar. Der FC Augsburg ist fürs Erste Spitzenreiter der Fußball-Bundesliga. Der FCA setzte sich mit einem 4:1 bei Eintracht Frankfurt an die Spitze. Der HSV rutscht dagegen auf den letzten Platz nach einer 0:5-Klatsche gegen Mainz. Bei der Hertha läuft's. Nach dem 4. Sieg im 4. Spiel sind die Berliner Spitzenreiter der 2. Liga. In einer hitzigen Partie gegen Magdeburg mit Platzverweisen auf beiden Seiten siegte die Hertha am Ende knapp mit 2:1. Die Eisbären Berlin haben in der Eishockey Champions League den nächsten Dämpfer kassiert. In der Schweiz verloren die Eisbären gegen Davos mehr als deutlich mit 2:8.
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1: Ich bin Fabian Hoffmann. Guten Morgen. Die AfD hat die Landtagswahl in Sachsen-Anhalt überdeutlich gewonnen, hat aber keine absolute Mehrheit. 44% sind es am Ende laut Landeswahlleitung. Damit führt bei der Regierungsbildung kaum ein Weg an der AfD vorbei. Spitzenkandidat Ulrich Siegmund in der ARD.
2: Wir haben in diesem Land Geschichte geschrieben. Das muss man ganz deutlich so sagen. Die Menschen haben hier ein ganz klares politisches Zeichen hier in Sachsen-Anhalt ausgesprochen. Es kann so nicht weitergehen. Wir brauchen eine grundsätzliche politische Wende in diesem Land.
1: Wie die AfD regieren will, ist noch offen. Siegmund will keine Minderheitsregierung anführen. Weil alle anderen Parteien eine Zusammenarbeit mit der AfD ausschließen, liebäugeln die Rechten jetzt mit dem BSW. Das hat es knapp in den Magdeburger Landtag geschafft. Die CDU stürzt bei der Wahl ab und kriegt mit 17% nur halb so viele Stimmen wie bei der letzten Wahl. SPD, Linke und Grüne liegen bei um die 9%. Heißt, es wird extrem schwer, eine Mehrheit gegen die AfD zu bilden. Dafür müsste die CDU auf jeden Fall auf die Linke zugehen. Deren Fraktionschefin Heidi Reicheneck sagt im Ersten:
3: Wir haben immer ganz klar gesagt, dass wir bereit sind, mit allen demokratischen Kräften darüber zu sprechen, wie wir das Leben der Menschen verbessern und diese Demokratie verteidigen. Aber wir werden keine AfD-Leitpolitik mittragen. Und ich sage ganz klar, der Ball liegt bei der Union, denn die hat es mit ihrer Politik überhaupt erst verursacht. Friedrich Merz hat gesagt, er will die AfD halbieren. Das hat er bei seiner eigenen Partei geschafft.
1: Es geht offenbar voran beim Ringen um ein Ende des Ukraine-Kriegs. Die Gespräche seien diesmal effektiver, heißt es aus Kiew. Dort hat die US-Delegation Präsident Zelensky neue Vorschläge vorgelegt. Zuvor hatten sie bereits in Moskau mit Putin verhandelt. Es soll auf beiden Seiten Kompromisse geben. Details sind noch unklar. Die weltweite Kritik lässt ihn offenbar kalt. FIFA-Boss Infantino will sich nächstes Jahr zur Wiederwahl stellen. Mit seinen Plänen für einen Verkauf der WM an private Investoren hatte er die Fußballwelt zuletzt noch mehr gegen sich aufgebracht. Diese Pläne sind aber inzwischen vom Tisch. Deutliche Heimklatsche für den HSV in der Fußball-Bundesliga. Gegen Mainz kamen die Hamburger mit 0:5 unter die Räder und sind fürs erste Tabellenletzter. Neuer Spitzenreiter ist der FC Augsburg nach einem 4:1 bei Eintracht Frankfurt. 4 Spiele, 4 Siege für die Hertha in der zweiten Liga. Mit einem 2:1 Heimsieg gegen Magdeburg zementieren die Berliner ihre Aufstiegsambitionen. Ohne Punktverlust ist die Hertha jetzt auch Tabellenerster. Die Eisbären Berlin haben in der Eishockey Champions League den nächsten Dämpfer kassiert. In der Schweiz verloren die Eisbären gegen Davos mehr als deutlich mit 2:8.
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1: Ich bin Fabian Hoffmann. Guten Morgen. Die AfD feiert bei der Landtagswahl in Sachsen-Anhalt einen haushohen Sieg. Sie bekommt mehr als doppelt so viele Stimmen wie beim letzten Mal und landet bei 44%, so die Landeswahlleitung. Für die absolute Mehrheit reicht's aber nicht. Die AfD sieht einen Regierungsauftrag für sich, braucht aber einen Koalitionspartner. Spitzenkandidat Ulrich Siegmund sagte im ZDF:
2: Wir möchten das nur mit jemandem machen, der auch die grundsätzlichen Probleme in diesem Land mit bereit ist zu lösen. Sollte es diese demokratische Kraft hier irgendwie im Landtag von Sachsen-Anhalt geben, ob es durch eine Fraktion oder durch einzelne Abgeordnete passiert, ist das doch in Ordnung. Was bei uns aber ausfällt, und da bleiben wir uns selbst treu, ist, dass wir uns nicht verbiegen werden. Wir werden auch keine Spielchen mitspielen, keine Tolerierungen oder Minderheitsregierung.
1: Die AfD liebäugelt jetzt mit dem BSW, dass es knapp in den Landtag geschafft hat. Die CDU ist bei der Wahl abgestürzt und hat mit rund 17% weniger als halb so viele Stimmen wie bei der letzten Wahl. SPD, Linke und Grüne liegen bei um die 9%. Von all denen will niemand mit der AfD zusammenarbeiten. SPD-Chefin Bärbel Baas sagt im Ersten:
3: Die SPD wird auf keinen Fall eine Einladung annehmen, weil das ein gesichert rechtsextremer Landesverband ist und mit dem wird die SPD keine Gespräche führen.
1: Einen neuen Rekord gab es bei der Wahlbeteiligung. Die liegt bei 78%. Rückt das Ende des Ukraine-Kriegs tatsächlich näher? Von den Verhandlungen einer US-Delegation mit Präsident Zelensky in Kiew gibt es erste positive Signale. Welche Vorschläge genau auf dem Tisch liegen, ist noch nicht klar. Die Amerikaner sprachen zuvor aber von Kompromissen auf beiden Seiten. Am Flughafen der US-Metropole Miami ist ein Amazon-Frachtflugzeug bei der Landung über die Landebahn hinausgeschossen. Die Maschine krachte in mehrere Fahrzeuge und fing Feuer. 5 Menschen sind dabei ums Leben gekommen. Wie es zu dem Unfall kommen konnte, ist noch unklar. Der FC Augsburg ist fürs Erste Spitzenreiter der Fußball-Bundesliga. Der FCA setzte sich mit einem 4:1 bei Eintracht Frankfurt an die Spitze. Der HSV rutscht dagegen auf den letzten Platz nach einer 0:5 Klatsche gegen Mainz. Bei der Hertha läuft's. Nach dem 4. Sieg im 4. Spiel sind die Berliner Spitzenreiter der 2. Liga. In einer hitzigen Partie gegen Magdeburg mit Platzverweisen auf beiden Seiten siegte die Hertha am Ende knapp mit 2:1. Die Eisbären Berlin haben in der Eishockey Champions League den nächsten Dämpfer kassiert. In der Schweiz verloren die Eisbären gegen Davos mehr als deutlich mit 2:8.
4: Kurz nach 5, hier ist der Berliner Rundfunk 91.4 und Wetter und Verkehr kommen jetzt von Schmitti aus dem Verkehrsstudio.
5: Schönen guten Morgen. Schon richtig was los heute früh auf den Straßen. Einmal bitte Vorsicht. A111 stadtauswärts zwischen Weidmannslusterdamm und Schulzendorfer Straße ist die rechte Spur gesperrt. Hier ist Öl ausgelaufen. Dann gibt's mehrere Polizeieinsätze. Gropiusstadt, Neukölln und Rudow. Die Fritz-Erler-Allee ist beispielsweise in Höhe der Johannisthaler Chaussee komplett gesperrt. Außerdem die Sonnenallee in Höhe Planetenstraße und die Neuköllner Straße in Höhe der Fritz-Erler-Allee. Dazu kommen im gesamten Stadtgebiet unzählige Ampelausfälle heute früh, also bitte überall dementsprechend extrem vorsichtig fahren. Und geblitzt wird in Spandau, Falkenseer Damm, in Mitte Neue Roßstraße und A2 Richtung Berlin zwischen Zeser und Wollin. Dankeschön für Ihre Staus und Blitzer unter Berlin 201 91 390 und allen unterwegs eine gute Fahrt. Zweigeteiltes Wetter heute in Deutschland. Der Süden kratzt schon die ganzen Tage an der 30-Grad-Marke und hier bei uns im Norden herbstliche 10 Grad weniger. Allein schon heute früh ist es mit 7 bis 12 Grad teilweise echt frisch. Tagsüber dann viele Wolken, wenig Sonne, größtenteils aber trocken und auch nicht mehr so unangenehm windig oder stürmisch, besser gesagt, wie am Wochenende. Allerdings kriegen wir auch nur höchstens 21 Grad.
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6: Guten Morgen am Montag. Gemeinsam geht's rein in die zweite Septemberwoche und da steht nachher vielleicht ja auch bei Ihnen erstmal wieder der Wocheneinkauf an. Gibt ja genug Auswahl an Supermärkten und Marken dafür und eine große davon ist hier bei uns in Berlin entstanden. Wann und wie sich Edeka gebildet hat, das erfahren Sie gleich bei Stadtführer Klaas um 5.10 Uhr. Ich bin Jonas Bönstedt, spiel für Sie heute früh die besten Hits aller Zeiten. Jetzt von Chaka Khan und Rufus. Ain't Nobody beim Berliner Rundfunk 91.4. Schön, dass Sie mit am Start sind.

0: R.E.M. für ihren Montagmorgen. Losing My Religion war das gerade. Und weiter geht's hier gleich mit Wham und Everything She Wants. Nach etwas Hauptstadtwissen to go für Sie.
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2: Es war Ende des 19. Jahrhunderts, als die Tante-Emma-Läden ein Problem hatten. Sie standen nämlich im harten Konkurrenzkampf zu den Lebensmittelabteilungen der Großkaufhäuser. Und ein 30-jähriger Berliner Kolonialwarenkaufmann mit dem Namen Fritz Bormann, der kam auf die Idee, sich mit weiteren Kaufleuten zusammenzuschließen, um bessere Preisverhandlungen haben zu können. Und diese Einkaufsgenossenschaft nannte sich Einkaufsgenossenschaft der Kolonialwarenhändler im Hallischen Torbezirk zu Berlin und wurde abgekürzt mit 3 Buchstaben E-D-K. Und aus diesem Zusammenschluss entstand im Laufe der nächsten 10 Jahre die Firma, die wir heute alle kennen. Edeka in einem Wort geschrieben.
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4: Ich bin Fabian Hoffmann. Guten Morgen. Die AfD feiert bei der Landtagswahl in Sachsen-Anhalt einen haushohen Sieg. Sie bekommt mehr als doppelt so viele Stimmen wie beim letzten Mal und landet bei 44%, so die Landeswahlleitung. Für die absolute Mehrheit reicht's aber nicht. Die AfD sieht einen Regierungsauftrag für sich, braucht aber einen Koalitionspartner. Spitzenkandidat Ulrich Siegmund sagte im ZDF:
5: Wir möchten das nur mit jemandem machen, der auch die grundsätzlichen Probleme in diesem Land mit bereit ist zu lösen. Sollte es diese demokratische Kraft hier irgendwie im Landtag von Sachsen-Anhalt geben, ob es durch eine Fraktion oder durch einzelne Abgeordnete passiert, ist das doch in Ordnung. Was bei uns aber ausfällt, und da bleiben wir uns selbst treu, ist, dass wir uns nicht verbiegen werden. Wir werden auch keine Spielchen mitspielen, keine Tolerierungen oder Minderheitsregierungen.
4: Die AfD liebäugelt jetzt mit dem BSW, dass es knapp in den Landtag geschafft hat. Die CDU ist bei der Wahl abgestürzt und hat mit rund 17% weniger als halb so viele Stimmen wie bei der letzten Wahl. SPD, Linke und Grüne liegen bei um die 9%. Von all denen will niemand mit der AfD zusammenarbeiten. SPD-Chefin Bärbel Baas sagt im Ersten:
6: Die SPD wird auf keinen Fall eine Einladung annehmen, weil das ein gesichert rechtsextremer Landesverband ist und mit dem wird die SPD keine Gespräche führen.
4: Einen neuen Rekord gab es bei der Wahlbeteiligung. Die liegt bei 78%. Rückt das Ende des Ukraine-Kriegs tatsächlich näher? Von den Verhandlungen einer US-Delegation mit Präsident Zelensky in Kiew gibt es erste positive Signale. Welche Vorschläge genau auf dem Tisch liegen, ist noch nicht klar. Die Amerikaner sprachen zuvor aber von Kompromissen auf beiden Seiten. Am Flughafen der US-Metropole Miami ist ein Amazon-Frachtflugzeug bei der Landung über die Landebahn hinausgeschossen. Die Maschine krachte in mehrere Fahrzeuge und fing Feuer. 5 Menschen sind dabei ums Leben gekommen. Wie es zu dem Unfall kommen konnte, ist noch unklar. Der FC Augsburg ist fürs erste Spitzenreiter der Fußball-Bundesliga. Der FCA setzte sich mit einem 4:1 bei Eintracht Frankfurt an die Spitze. Der HSV rutscht dagegen auf den letzten Platz nach einer 0:5 Klatsche gegen Mainz. Bei der Hertha läuft's. Nach dem 4. Sieg im 4. Spiel sind die Berliner Spitzenreiter der 2. Liga. In einer hitzigen Partie gegen Magdeburg mit Platzverweisen auf beiden Seiten siegte die Hertha am Ende knapp mit 2:1. Die Eisbären Berlin haben in der Eishockey Champions League den nächsten Dämpfer kassiert. In der Schweiz verloren die Eisbären gegen Davos mehr als deutlich mit 2:8.
7: Und damit ist es kurz nach 5:30. Hier ist der Berliner Rundfunk 91.4 und Wetter und Verkehr hat jetzt Schmitti aus dem Verkehrsstudio für Sie.
8: Schönen guten Morgen. Schon richtig was los heute früh auf den Straßen. Einmal bitte Vorsicht. A111 stadtauswärts zwischen Weidmannslusterdamm und Schulzendorfer Straße ist die rechte Spur gesperrt. Hier ist Öl ausgelaufen. Dann gibt's mehrere Polizeieinsätze. Gropiusstadt, Neukölln und Rudow. Die Fritz-Erler-Allee ist beispielsweise in Höhe der Johannisthaler Chaussee komplett gesperrt. Außerdem die Sonnenallee Allee in Höhe Planetenstraße und die Neuköllner Straße in Höhe der Fritz-Erle-Allee. Dazu kommen im gesamten Stadtgebiet unzählige Ampelausfälle heute früh, also bitte überall dementsprechend extrem vorsichtig fahren. Und geblitzt wird in Spandau, Falkenseer Damm, in Mitte Neue Roßstraße und A2 Richtung Berlin zwischen Cäsau und Wollin. Dankeschön für Ihre Staus und Blitzer unter Berlin 201 91 390. An allen unterwegs eine gute Fahrt. Zweigeteiltes Wetter heute in Deutschland. Der Süden kratzt schon die ganzen Tage an der 30-Grad-Marke und hier bei uns im Norden herbstliche 10 Grad weniger. Allein schon heute früh ist es mit 7 bis 12 Grad teilweise echt frisch. Tagsüber dann viele Wolken, wenig Sonne, größtenteils aber trocken und auch nicht mehr so unangenehm windig oder stürmisch, besser gesagt, wie am Wochenende. Allerdings kriegen wir auch nur höchstens 21 Grad.
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7: Jonas Böhnstedt hier, einen schönen guten Morgen für Sie. Wir starten zusammen in die neue Woche mit Ihrer Lieblingsmusik und gleich auch wieder mit Ihrer täglichen Portion Alltagswissen. Und die ist heute für alle was, die sich zum Frühstück zum Beispiel gerne mal eine Vitamintablette ins Wasserglas schmeißen. Warum Brausetabletten im Wasser sprudeln, das hören Sie gleich von Simone bei Warum Darum um 5.40 Uhr nach Christopher Cross und nach Gladys Knight. Die besten Hits aller Zeiten. Jetzt für alle James-Bond-Fans License to Kill beim Berliner Rundfunk 91.4.

0: So klingt Ihr perfekter Start in die neue Woche. Sie sind genau richtig. Bei uns hören Sie die besten Hits aller Zeiten. Gleich von Kraftwerk und von Eros Ramazzotti. Und außerdem gibt's hier jeden Tag um diese Zeit natürlich auch Ihre tägliche Portion Alltagswissen. Heute früh frisch aufgesprudelt.
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3: Warum sprudeln Brausetabletten im Wasser? Egal ob Kopfschmerztablette, Magnesium in Brausetabsform oder Vitamin C als Pille aus dem Röhrchen, wenn Sie so ein Teil in ein Glas Wasser geben, um das Gebräu dann trinken zu können, sprudelt es sofort wie wild und nicht selten ist die Umgebung des Glases dann feuchtfröhlich gesprenkelt. Nicht darüber ärgern, sondern lieber das Positive sehen. Das Ganze hat nämlich einen tieferen Sinn. Durch das Sprudeln verteilen sich die Inhaltsstoffe gut im Wasser und Ihnen bleibt ewig langes Umrühren erspart. So, und jetzt zur eigentlichen Begründung, warum die Tablette im Wasser sprudelt. Schuld daran ist eine Reaktion des Wassers mit zwei chemischen Inhaltsstoffen der Brausetablette. Da wären zum einen Citrate, das sind Salze aus der Zitronensäure. Wenn diese Citrate auf das Wasser treffen, dann wird aus ihnen wieder Zitronensäure. Brausetabletten-Inhaltsstoff Nummer zwei ist Natriumhydrogencarbonat. Das ergibt zusammen mit der gerade frisch entstandenen Zitronensäure und dem Wasser Kohlensäure. Ja, und was Kohlensäure so treibt, das wissen Sie. Sie entweicht in sprudelnden Blasen.
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5: Guten Morgen. Die AfD hat die Landtagswahl in Sachsen-Anhalt gewonnen, die absolute Mehrheit hat sie aber verpasst. Nach dem vorläufigen Endergebnis kommt sie auf 43,8%. Sie liegt damit deutlich vor CDU, SPD, Grünen und Linken. Auch das BSW hat es in den Landtag geschafft und kommt auf 5,3%. CDU-Ministerpräsident Sven Schulze zeigte sich am Abend im ZDF enttäuscht.
6: Auch wenn uns das schmerzt als CDU und wenn wir uns natürlich in jeglicher Hinsicht ein anderes Ergebnis gewünscht hätten als Union, ist es trotzdem ein Ergebnis, was uns die Menschen hier mitgeben. Damit muss man jetzt in Sachsen-Anhalt umgehen, im Landtag umgehen. Ich denke, es ist aber auch ein Zeichen über Sachsen-Anhalt hinaus.
5: Eine Regierungsbildung in Sachsen-Anhalt dürfte nun schwer werden. Die AfD bräuchte, um den Ministerpräsidenten zu stellen, einen Partner. Möglich wäre, dass sich die AfD vom BSW tolerieren lässt oder die AfD bekommt bei der Ministerpräsidentenwahl einzelne Stimmen aus der CDU. Die Hacker haben am Wochenende ein weiteres Datenpaket veröffentlicht und genau das macht der Berliner Bauverwaltung jetzt Probleme. Mitarbeiter müssen ab heute mit Einschränkungen bei der Arbeit rechnen. Das betreffe bestimmte Fachverfahren, sagt die Senatskanzlei. Welche das sind, sagt sie nicht, auch nicht, ob es zum Beispiel um Wohngeldanträge geht. Die Senatskanzlei sagt nur so viel, Auswirkungen auf die Berlinerinnen und Berliner sind möglich. Seit Tagen sucht die Polizei nach einem 48-Jährigen aus Nordrhein-Westfalen. Er soll für die versuchten Sabotageakte gegen das deutsche Stromnetz verantwortlich sein. Ein Großeinsatz am Hambacher Forst bei Köln wurde nun ohne Erfolg beendet. Es seien keine Hinweise gefunden worden, sagt die Polizei. Der Verdächtige hatte sich in Bekennerschreiben zu den Sabotageversuchen an Umspannwerken in Jenschwalde in der Lausitz und Nordrhein-Westfalen bekannt. Zum Sport. Der FC Augsburg ist nach dem zweiten Spieltag Tabellenführer der Fußball-Bundesliga. Augsburg gewann gegen Eintracht Frankfurt 4:1. Außerdem gewann Mainz gegen den Hamburger SV 5:0. Und in der zweiten Liga gewann Hertha gegen Magdeburg 2:1 und steht damit an der Tabellenspitze. In der Handball-Bundesliga gewannen die Füchse gegen Stuttgart 34:33. Und in der Champions Hockey League verloren die Eisbären gegen Davos 2:8.
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7: Mit Alexandra Eckel. Der Ersatzneubau der Hellersdorfer Brücken beginnt. Ab heute wird die Baustelle für die provisorischen Fuß- und Radwege nördlich der Brücken eingerichtet. Anfang Oktober wird die Eisenacher Straße an den Brücken für Fahrzeuge komplett gesperrt. Die Bauarbeiten inklusive der Neubauten werden gut 2 Jahre dauern.
3: Kurz nach 6 ist es. Guten Morgen, der Berliner Rundfunk 91.4. Aktuell gibt es 3 zeitgleiche Polizeieinsätze im Neuköllner Bereich und unfassbar viele Ampelausfälle in der Stadt. Wir finden das seltsam und klemmen uns gerade dahinter, was da los ist. Jetzt gibt's erstmal ein Update von und mit Schmitti im Verkehrsstudio.
8: Guten Morgen. Also Polizeieinsatz 1 in Gropiusstadt, Fritz-Erler-Allee, Höhe Johannisthaler Chaussee. Da gibt's eine Vollsperrung. Den zweiten haben wir auf der Sonnenallee in Höhe Planetenstraße. Auch da ist der Kreuzungsbereich komplett gesperrt. Ebenso in Rudow, die Neuköllner Straße in Höhe der Fritz-Erle-Allee. Ja, und dann, wie gesagt, unfassbar viele Ampelausfälle. Mittlerweile zähle ich hier über 30 übers gesamte Stadtgebiet verteilt. Fast alle Bezirke sind davon betroffen. Deshalb heute früh bitte überall extrem vorsichtig und aufmerksam fahren. Und noch eine Meldung von der A13 in Richtung Berlin. Dort Achtung bitte zwischen Karlow und Kittlitz. Es gibt eine ungesicherte Unfallstelle. Geblitzt wird heute in Spandau-Segefelder Straße, Mitte Neue Roßstraße und A113 einwärts in Höhe Schönefeld Süd. Dankeschön für Ihre Staus und Blitzer unter Berlin 201 91 390 und allen unterwegs eine gute Fahrt.
3: Ohne Jacke aus dem Haus gehen ist langsam nur noch was für Hartgesottene. Also so langsam ist es morgens jetzt echt frisch mit aktuell 11, 12 Grad. Immerhin 22 Grad werden es an diesem Montag noch bei einem Mix aus Sonne und oft recht dichten Wolken. Es bleibt weitgehend trocken. Morgen am Dienstag eine ganze Ecke wärmer als heute. Wir erwarten 27 Grad. Auch dann wird es wechselnd bewölkt sein mit einzelnen Schauern und Gewittern.
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3: Wir freuen uns sehr, dass Sie zu so früher Stunde bei uns sind nach einem wahnsinnig spannenden Wahlabend. Ja, die Landtagswahl in Sachsen-Anhalt war gerade schon Thema bei Sebastian, wird uns heute noch mehr beschäftigen. Unser Berlin-Reporter Christian Fuchs spricht mit Ihnen über das Ergebnis und was das mit Ihnen macht. Vorher ist er aber erstmal wieder wie immer montags in Sachen Kunst unterwegs. Schöne Kunst, Kunst mit historischem Hintergrund und manchmal ist es auch einfach nur zusammengebastelter Schrott oder sieht zumindest danach aus. Jedes Mal stellt sich die Frage, ist es Kunst oder kann das weg? Zum Beispiel im Wedding. Da steht in der Luxemburger Straße ein schwarzes Ungetüm. Und was es damit auf sich hat, das sagt Ihnen Christian um 6.10 Uhr. 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

0: Die erste Septemberwoche haben wir hinter uns. In die zweite starten wir mit allem, was heute früh wichtig ist, was in Berlin und Brandenburg passiert. Und los geht's erstmal ganz unpolitisch, ganz unaufgeregt, aber trotzdem sehr spannend mit Kunst.
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0: Ja, das gibt's immer montags bei uns bei Simone Panteleit und Team. Unser Berlin-Reporter Christian Fuchs schaut sich nach und nach alle möglichen Skulpturen, Wandbilder und Installationen an, die es hier bei uns in der Stadt gibt und findet mit Ihnen zusammen heraus, was uns die Künstlerin, der Künstler damit sagen will. Jetzt ist er im Wedding in der Luxemburger Straße und sagt, das Kunstwerk dort hat beinahe was Bedrohliches.
2: Ein schwarzes Ungetüm steht in der Luxemburger Straße. Es ist wirklich ein Riesenteil und zwar ein riesengroßes Rad aus Metall, aus Stahl. Daneben irgendwie so eine Art drei große Kolben. Also es ist auf jeden Fall irgendwas krass Technisches. Ich habe erst gedacht, sieht aus wie eine Dampfmaschine. Ist es aber nicht. Marlina habe ich gerade getroffen. Die ist auf dem Weg hier zur Arbeit, geht hier täglich dran vorbei. Ob sie denn weiß, was das bedeuten soll?
3: Naja, was Technisches, ne?
2: Also irgendwas Technisches, da sind wir uns einig, ja. Ich hatte erst gedacht, irgendwie an Dampfmaschine.
3: Ja, so.
2: Irgendwie. Ist es aber nicht. Ja. Es ist ein alter Dieselmotor, wie er in Kraftwerken oder zum Beispiel in Schiffen oder so vor ungefähr 100 Jahren gebraucht worden ist.
3: Ah ja, cool.
2: Hast du eine Ahnung, warum das hier ist?
3: Naja, weil die Beuth-Hochschule direkt daneben ist.
2: Das bedeutet, dir war schon klar, so, das muss irgendwas mit der Technikhochschule zu tun haben, aber was es genau ist, ist einem dann doch nicht so ganz klar.
3: Nee, steht immer viel rum in der Stadt und man interessiert sich dann nicht für alles.
2: Genau, die Frage ist am Ende, ist das Kunst oder kann das weg? Jetzt würden die wahrscheinlich von der Technikhochschule sagen, um Gottes Willen, aber ich meine, du bist jetzt quasi technikfremd, was würdest du sagen?
3: Ich meine, ist eine interessante Frage, weil es auch irgendwie wirklich Müll ist in dem Fall jetzt. Ich finde, die haben das schön gemacht. Ich finde, das passt hier ganz gut rein. Ich mag das ganz gerne. Es ist Kunst und darf bleiben.
2: Ja, und wer das wegmachen will, der würde wahrscheinlich mit den Technikstudenten eine Menge Ärger riskieren.
0: Und das will natürlich keiner. Kennen Sie auch ein Kunstwerk, bei dem Sie Fragezeichen im Kopf haben, was das da soll? Schreiben Sie uns auf berlinerrundfunk.de. Da gibt's auch alle Folgen mit Foto nochmal zum Nachhören.

0: Wir hoffen, Sie starten ausgeschlafen und halbwegs entspannt in diesen Montag. Ist ja schon mal die halbe Miete in dieser gerade wirklich bewegten Zeit. Ja, und wir möchten, dass Sie Grund zur Freude haben und tun auch was dafür.
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0: 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Sie hat für 2 Happy Hits 1.000 Euro geschenkt bekommen. Kommen.
2: Oh, mega, danke schön.
0: Was werden Sie damit anstellen?
2: Ganz ehrlich, ich brauche einen Geschirrspüler, der hat den Geist aufgegeben und ich habe gestern wirklich schon angefangen zu heulen, weil ich hasse Abwaschen und wir sind 5 Personen im Haushalt und ich dachte, nee, nicht das, bitte nicht das und habe echt mir vorgenommen, okay, ich spare jetzt auf den Geschirrspüler. Geil, einfach nur geil, ich danke
0: ja,
2: euch.
0: Sie müssen gar nicht sparen, wir übernehmen das und ich fühle das sehr, ich habe ja auch 4 Kinder und da fällt jeden Tag, läuft die Spülmaschine,
2: ja,
0: oder?
2: Wirklich, die lassen ja alles so stehen. Ne? Ja. So, wir verrissen die Küche. Super, herzlichen Dank.
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10: Guten Morgen. Die AfD hat die Landtagswahl in Sachsen-Anhalt gewonnen, die absolute Mehrheit hat sie aber verpasst. Neben der CDU, der SPD, den Grünen und den Linken hat auch das BSW es in den Landtag geschafft. Es deutet sich nun eine sehr schwierige Regierungsbildung in Sachsen-Anhalt an. Nach dem Hackerangriff auf die Berliner Verwaltung haben Cyberkriminelle weitere gestohlene Dateien veröffentlicht. Das führt dazu, dass die Mitarbeiter der Berliner Bauverwaltung nur noch eingeschränkt arbeiten können. Der wegen versuchter Sabotage auf das deutsche Stromnetz gesuchte Mann aus Nordrhein-Westfalen ist weiter auf der Flucht. Ein Großeinsatz der Polizei im Hambacher Forst bei Köln blieb am Abend ohne Erfolg. In der Fußball-Bundesliga hat Augsburg in Frankfurt mit 4:1 gewonnen. Augsburg ist damit Tabellenführer. Hamburg unterlag Mainz zuvor zu Hause mit 0:5.
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12: Mit Alexandra Eckel. Am Strand Bad Mögelsee werden im Rahmen der Sanierungsarbeiten ab heute die Sanitärcontainer abgebaut. Auch der Kiosk muss schließen. Grund ist, dass Bodenarbeiten stattfinden müssen, bevor der erste Frost kommt. Als Ersatz wurden in der vergangenen Woche schon 7 Dixi-Toiletten aufgestellt. Der Bereich zwischen Liegewiese und Strand kann weiter genutzt werden.
8: Montagmorgen kurz nach 6:30. 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Und normal ist das nicht, dass es heute früh über das gesamte Stadtgebiet verteilt mittlerweile weit über 30 Ampelausfälle gibt. Fahren Sie deshalb bitte überall extrem vorsichtig. Was sonst noch wichtig ist, sagt Ihnen Schmitti im Verkehrsstudio.
13: Also wir haben immer noch 3 Polizeieinsätze im Neuköllner Bereich. Die Fritz-Erler-Allee ist in Höhe Johannisthaler Chaussee komplett gesperrt. Außerdem die Sonnenallee in Höhe Planetenstraße und auch die Neuköllner Straße in Höhe der Fritz-Erler-Allee. Außerdem jetzt mittlerweile 39 Ampelausfälle. Fast alle Bezirke sind davon betroffen, übers gesamte Stadtgebiet verteilt. Also heute früh, deshalb bitte überall ganz besonders vorsichtig fahren. Am Tiergartentunnel ist Richtung Moabit die Ausfahrt Invalidenstraße gesperrt, in der Gegenrichtung die Einfahrt zum Tunnel. Dann Vorsicht A13 Richtung Berlin zwischen Freiwalde und Großköris liegen in einer Baustelle Gegenstände auf der Fahrbahn. Und auf der A24 ist in Richtung Hamburg zwischen Neuruppin und Herzsprung ein Fahrzeug liegen geblieben und blockiert die rechte Spur. Geblitzt wird in Spandau Segefelder Straße, Mitte Neue Roststraße und A113 einwärts in Höhe Schönefeld Süd. Da wo es geht, eine gute Fahrt. Danke für Ihre Staus und Blitzer unter Berlin 201 91 390.
8: Es gibt wenig auszusetzen an diesem Montagswetter. Heute zwar recht viele kompakte Wolken, es bleibt aber weitgehend trocken. Die Sonne zeigt sich immer wieder, der böige Wind ist weg und die Temperaturen steigen auf angenehme 22 Grad an. Frische 11 bis 12 Grad haben wir aktuell. Morgen am Dienstag wird es dann nochmal deutlich wärmer. Es geht rauf auf 27 Grad bei einem Wechselspiel aus Sonne, Wolken sowie einzelnen Schauern und Gewittern.
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8: Vielen lieben Dank, dass wir Sie in die neue Woche begleiten dürfen. Schon in der Frühschicht, auf dem Weg nach Hause von der Nachtschicht oder gerade noch im Bad beim Fertigmachen für den Tag. Von uns gibt's an diesem Montag alles, was wichtig ist. Alles, worüber in Berlin und Brandenburg gesprochen wird. Und es gibt die besten Hits aller Zeiten. Wie jetzt von den Pet Shop Boys, die wir aber nicht hören. Sie haben den Song in private nur in Anführungszeichen geschrieben. Gesungen hat ihn Dusty Springfield. Hier ist er beim Berliner Rundfunk 91.4. Schönen guten Morgen.
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1: Einige Menschen werden heute Nacht sehr schlecht geschlafen haben hier in Berlin. Vor allem Friedrich Merz. Der große blaue Balken dürfte den Kanzler in seinen Träumen verfolgt haben. Die AfD hat die Landtagswahl in Sachsen-Anhalt klar gewonnen. Sebastian Pasotti aus unserer Berliner Rundfunk-Nachrichtenredaktion. Jetzt am Morgen danach ist Zeit für die Analyse.
2: Ja, erstmal, noch nie war eine Partei, die rechtsextreme Politik in der Bundesrepublik machen will, so nah an der Macht. Die AfD hat es wirklich geschafft, Kopf und Herz vieler Menschen zu erreichen. Dafür reichte es, dass viele Wählerinnen und Wähler unzufrieden, frustriert, enttäuscht waren und sind. Dazu kam, dass ihr Spitzenkandidat Ulrich Siegmund das Konzept Radikalität in fröhlichem Gewand wirklich perfektioniert hat. Stets lächeln, stets gut gelaunt. Vielen Sachfragen ist er lieber gleich aus dem Weg gegangen. Und das reichte, erstmal müssen wir sagen, denn den Traum von der absoluten Mehrheit, den konnte sich die AfD dann doch nicht erfüllen.
1: Ja, und jetzt wird es besonders spannend. Die AfD braucht einen Partner, um den Ministerpräsidenten zu stellen. Und da kommt jetzt das BSW ins Spiel.
2: Ja, Sarah Wagenknecht ist plötzlich wieder ein Machtfaktor. Gegen 3:30 heute Nacht stand fest, ihr BSW schaffte es knapp mit 5,3% in den Landtag. Sie könnte Siegmund bei der Ministerpräsidentenwahl die entscheidenden Stimmen beschaffen. Wie soll das funktionieren? Wahrscheinlich nicht über eine feste Koalition, aber das BSW könnte die AfD tolerieren. Das ist die eine Möglichkeit. Möglichkeit zwei, das BSW schlägt einen überparteilichen Ministerpräsidenten vor. Da dürfte die AfD aber nicht mitmachen. Möglichkeit drei, die AfD setzt darauf, dass einige CDU-Abgeordnete bei der Wahl für Siegmund stimmen. Das ist natürlich überhaupt nicht ausgemacht. Und Möglichkeit 4, alle anderen Parteien außer die AfD schließen sich zusammen. CDU, SPD, Grüne, Linke und BSW. Aber da wiederum dürfte das BSW nicht mitspielen.
1: Wie auch immer es kommt, der ganz große Verlierer dieses Wahlabends kommt nicht aus Magdeburg. Der sitzt hier bei uns in Berlin.
2: Herr Friedrich Merz hat jetzt noch ein Problem mehr. In CDU und CSU werden jetzt Forderungen aus allen Ecken kommen. Die einen wollen eine Öffnung zur AfD, andere zur Linke und wiederum andere wollen nur noch eine Politik Union pur, was wiederum das Regieren mit der SPD im Bund noch schwerer machen dürfte. Und dann droht ja schon das nächste Unwetter über dem Kanzleramt. In 2 Wochen stehen die nächsten Wahlen an. Verliert die CDU hier in Berlin die Regierungsbeteiligung und schneidet sie in Mecklenburg-Vorpommern so schlecht ab, wie es aktuell aussieht? Ja, dann legen viele ihre Hand nicht dafür ins Feuer, dass der Kanzler, wenn die Blätter im Herbst fallen, noch Friedrich Merz heißt.
1: Ja, vielleicht ist er auch einfach nicht der Richtige gerade. Wie du sagst, es sind so viele Menschen unzufrieden, frustriert und enttäuscht. Ich kann das auch total nachvollziehen und er hat das auch mit zu verantworten. Sachsen-Anhalt hat gewählt und das Bild passt nun mal sehr gut. Das politische Beben ist bis hier in Berlin zu spüren. 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
6: 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Jetzt alles, was wichtig ist aus Berlin-Brandenburg, Deutschland und der Welt. 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
8: Guten Morgen. Die AfD hat die Landtagswahl in Sachsen-Anhalt zwar klar gewonnen, für eine absolute Mehrheit hat es aber nicht gereicht. Nach dem vorläufigen Endergebnis kommt sie auf 43,8%. Sie liegt damit deutlich vor CDU, SPD, Grünen und Linken. Auch das BSW hat es mit 5,3% in den Landtag geschafft. CDU-Ministerpräsident Sven Schulze sagte im ZDF, dass auch die Bundespolitik ihren Anteil an dem schlechten Ergebnis seiner Partei hat.
9: Und es ist für Landtagswahlkämpfer immer herausfordernd, wenn die Bevölkerung mit der jeweiligen Bundesregierung vielleicht nicht so einverstanden ist. Und deswegen, das sind Themen, die wir einfach auswerten müssen jetzt. Das gilt aber nicht nur für uns im Land, sondern insgesamt in der Union. Und das ist weiterhin, wie gesagt, ein sehr schweres Ergebnis für uns, was man sich wirklich genau anschauen muss.
8: Die AfD braucht nun, um den Ministerpräsidenten zu stellen, Stimmen aus anderen Fraktionen. Möglicherweise lässt sie sich vom BSW tolerieren oder bekommt einzelne Stimmen von CDU-Abgeordneten. Mitarbeiter der Berliner Bauverwaltung müssen ab heute mit Einschränkungen bei der Arbeit rechnen. Die Hacker haben am Wochenende ein weiteres Datenpaket veröffentlicht. Das führt dazu, dass es Einschränkungen bei bestimmten Fachverfahren geben kann. Ob darunter auch Wohngeldanträge sind, sagt die Senatskanzlei nicht. Allerdings sagte eine Sprecherin, dass es auch Auswirkungen für die Berlinerinnen und Berliner geben kann. Im Fall der Sabotageaktionen gegen das deutsche Stromnetz sucht die Polizei weiter nach dem Tatverdächtigen. Am Abend wurde ein Großeinsatz am Hambacher Forst bei Köln ergebnislos beendet. Die Polizei hatte vermutet, dass der gesuchte 48-Jährige sich dort aufhält. Der Mann hat sich zu den Taten in NRW und in Jenschwalde in der Lausitz bekannt. Darin nannte er fossile Energien ein Verbrechen. Zum Sport. In der Fußball-Bundesliga hat Mainz gegen den Hamburger SV 5:0 gewonnen. Augsburg gewann gegen Frankfurt 4:1. Augsburg ist damit Tabellenführer der ersten Liga. In der zweiten Liga steht Hertha BSC nach einem 2:1 gegen Magdeburg an der Tabellenspitze. In der Handball-Bundesliga gewann die Füchse Berlin 34:33 gegen Stuttgart und in der Champions Hockey League verloren die Eisbären gegen Davos 2:8.
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10: mit Alexandra Eckel. Der Ersatzneubau der Hellersdorfer Brücken beginnt. Ab heute wird die Baustelle für die provisorischen Fuß- und Radwege nördlich der Brücken eingerichtet. Anfang Oktober wird die Eisenacher Straße an den Brücken für Fahrzeuge komplett gesperrt. Die Bauarbeiten inklusive der Neubauten werden gut 2 Jahre dauern.
6: Kurz nach 7 ist es. Guten Morgen, der Berliner Rundfunk 91.4. Dass unsere Berliner Ampeln keinen Regen abkönnen und gerne mal ausfallen, dann ist nicht neu. Aber das, was sich heute abspielt, scheint von anderer Natur zu sein. Es regnet nicht und wir haben trotzdem über 40 Ausfälle. Mehr von Schmitti im Verkehrsstudio.
11: Ja, fast das ganze Stadtgebiet ist davon betroffen, fast alle Bezirke. Dementsprechend vorsichtig fahren heute früh bitte. Die Polizei ist natürlich an den ganzen großen Kreuzungen im Einsatz und versucht das hier irgendwie heute früh in den Griff zu kriegen. Was das Problem ist, wissen wir noch nicht ganz. Da sind wir aber dran und versuchen das irgendwie aufzuklären. Dann haben wir noch ein paar Polizeieinsätze heute früh. Einmal ist in Gropiusstadt die Fritz-Erle-Allee in Höhe Johannisthaler Chaussee komplett gesperrt. Außerdem die Sonnenallee in Höhe Planetenstraße und auch die Neuköllner Straße in Rudow in Höhe der Fritz-Erle-Allee. Dann gibt es auch wieder ein paar Probleme am Tiergartentunnel. In Richtung Moabit ist die Ausfahrt in Invalidenstraße gesperrt. In der Gegenrichtung die Einfahrt zum Tunnel. Und dann bitte noch Achtung auf der A24 Richtung Hamburg. Zwischen Neuruppin und Herzsprung blockierten Liegenbleiber die rechte Spur. Geblitzt wird in Spandau, Segefelder Straße, Mitte Neue Roßstraße, A10 südlicher Berliner Ring Richtung Frankfurt, kurz hinterm Dreieck Nutetal und A113 einwärts in Höhe Schönefeld Süd. Fahren Sie schön vorsichtig und wenn Sie noch was gesehen haben, rufen Sie mich gern an. Berlin 201 91 390.
6: Klares Zeichen, dass der Herbst losgeht. Die ersten Kastanien kommen runter. So wie bei mir heute früh in der Straße. 3 habe ich gesehen. Das Wetter an diesem Montag, frühherbstlich freundlich. Es gibt tagsüber mal mehr, mal weniger Wolken. Die Sonne schaut immer wieder vorbei und es bleibt überwiegend trocken. Von jetzt 11 bis 12 Grad steigen die Temperaturen auf maximal 22 Grad an. Morgen am Dienstag wird es noch mal eine ganze Ecke wärmer. Wir erwarten 27 Grad. Dazu gibt es auch wieder eine wechselnde Bewölkung. Dann mit einzelnen Schauern und Gewittern.
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6: Rundum informiert geht es in den Montag und mit Ihrer Lieblingsmusik. Jetzt ein Song, den es fast nicht gegeben hätte, Hungry Eyes. Als der Eric Carmen vorgeschlagen wurde, hatte er dolle Zweifel. Also für ihn fühlte sich das nicht nach der Chance seines Lebens an. Gesungen hat er ihn trotzdem und wurde eines Besseren belehrt. Hungry Eyes wurde sein kommerziell erfolgreichster Song. Hören wir jetzt bei Ihrem Berliner Rundfunk 91.4. 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

0: Die AfD kann sich verdoppeln, fährt ein historisches Ergebnis ein und die CDU kommt nicht mal mehr auf die Hälfte dessen, was sie noch 2021 erreichen konnte. Die Wahl in Sachsen-Anhalt und das Ergebnis auch heute früh bei uns in der Stadt eines der Gesprächsthemen. Natürlich auch bei uns bei Ihrem Berliner Rundfunk 91.4. Ja, am Wahlsieg von Spitzenkandidat Ulrich Siegmund gibt's kein Vorbeikommen, stellt auch unser Berlin-Reporter Christian Fuchs am Ostkreuz fest.
1: Ja, wenn man hier am Kiosk oben im Bahnhof mal auf die Titelseiten raufschaut, da ist natürlich ganz oft Ulrich Siegmund zu sehen mit Tino Chrupalla und Alice Weidel, wie sie jubeln, als sie das Wahlergebnis bekommen. Und je nachdem, was es für eine Zeitung ist, wird natürlich da auch schon so ein bisschen ja gewertet, was dieses Wahlergebnis auch zu bedeuten hat. Die Berlinerinnen und Berliner sind tatsächlich sehr unterschiedlicher Meinung. Ich habe mit vielen Leuten heute Morgen gesprochen. Viele sehen es so wie Susanne und sind, sagen wir mal, distanziert kritisch.
2: Nicht gut. Also, ich habe es tatsächlich direkt gegoogelt, ja. Und hab auch Befürchtungen, dass es eben gerade in Mecklenburg-Vorpommern auch so aussieht. Und für Berlin nicht ganz so, aber schwierig wird es trotzdem.
1: Was meinst du, schwierig mit einer Regierungsbildung? Oder?
2: Ja, schwierig mit der Regierungsbildung wahrscheinlich, ja.
1: Ja, mal gucken, wie das weitergeht. Und wenn man jetzt mal quasi naiv rangeht, die AfD hat zwar die knapp verpasst, die absolute Mehrheit, aber es müsste im Grunde nur das BSW sagen, ja okay, wir machen's. Oder es müsste ein paar Umfaller von der CDU geben, dann gibt's in Sachsen-Anhalt eine AfD-Regierung. Das ist auch das, was einige Berliner, gar nicht so wenige hier, ganz gerne sehen würden.
2: Ich weiß nur, dass die Leute in Sachsen-Anhalt ganz klar AfD gewählt haben und ich fände es sehr komisch, wenn jetzt fünf Parteien miteinander koalieren, also BSW, CDU, Linke, Grüne und SPD, obwohl man sagt, das sind fünf verschiedene Meinungen, fünf verschiedene, wo sich alle aufeinander irgendwie einstimmen müssen. Es ist hochkompliziert und wird wahrscheinlich so ganz viel Stress sorgen, anstatt halt eine große Partei, wo fast die Hälfte gewählt hat für die. Weißt du?
1: Du meinst, weil es ja so ist, dass ja normalerweise ja auch die Partei mit den meisten Stimmen im Grunde den Regierungsauftrag, so heißt es ja, bekommt.
2: Ja.
1: Ja, viele schauen jetzt gespannt nach Sachsen-Anhalt. In knapp zwei Wochen wird bei uns in Berlin gewählt.
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9: Guten Morgen. Die AfD hat die Landtagswahl in Sachsen-Anhalt deutlich gewonnen. Für eine absolute Mehrheit hat es aber nicht gereicht. Auch das BSW ist noch knapp in den Landtag eingezogen. Klar scheint, eine Regierungsbildung in Sachsen-Anhalt wird nun sehr schwer. Die Hacker haben am Wochenende ein weiteres Datenpaket veröffentlicht und genau das macht der Berliner Bauverwaltung jetzt Probleme. Mitarbeiter müssen heute mit Einschränkungen bei der Arbeit rechnen. Im Fall der Sabotageakte auf das deutsche Stromnetz bleibt die Suche nach dem 48 Jahre alten Tatverdächtigen weiter erfolglos. Die Polizei hat ihren Großeinsatz am Hambacher Forst westlich von Köln am Abend beendet. In der Fußball-Bundesliga hat der Hamburger SV gegen Mainz mit 0-5 verloren. Augsburg gewann gegen Frankfurt mit 4-1. Augsburg ist damit Tabellenführer.
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10: mit Alexandra Eckel. Am Strandbad Mögelsee werden im Rahmen der Sanierungsarbeiten ab heute die Sanitärcontainer abgebaut. Auch der Kiosk muss schließen. Grund ist, dass Bodenarbeiten stattfinden müssen, bevor der erste Frost kommt. Als Ersatz wurden in der vergangenen Woche schon 7 Dixi-Toiletten aufgestellt. Der Bereich zwischen Liegewiese und Strand kann weiter genutzt werden.
8: Der Berliner Rundfunk 91.4 um kurz nach 7:30. Guten Morgen am Montag. Inzwischen ist es auf der A100 und vielen anderen Strecken wieder ordentlich voll geworden. Und dazu kommen ja auch immer noch die locker 40 Ampelausfälle in der Stadt. Mehr von Schmitti im Verkehrsstudio.
11: Guten Morgen. Gucken wir uns zuerst mal den Stadtring 100 an. In Richtung Wedding jetzt eine Viertelstunde Zeitverlust ab dem Britzer Tunnel bis zum Kreuz Schöneberg. Deshalb ist auch auf der A113 stadteinwärts im Dreieck Neukölln auf der Überleitung zu 100 die rechte Spur gesperrt worden, damit es im Tunnel nicht zu voll wird. In Fahrtrichtung Treptow bitte 10 Minuten mehr einplanen jetzt ab der Detmolder bis zur Albuinstraße. Auf der A115 in Richtung Berlin knapp 20 Minuten Zeitverlust ab Kleinmachnow wegen der Baustelle dort. Am Tiergartentunnel ist Richtung Moabit die Ausfahrt Invalidenstraße gesperrt, in der Gegenrichtung die Einfahrt zum Tunnel. Das hängt mit den ganzen Ampelausfällen heute früh zusammen. Momentan, ja, das schwankt immer so, ein paar gehen an, ein paar wieder aus. Sind wir so bei 46 Ampelausfällen im gesamten Stadtgebiet verteilt. Fast alle Bezirke sind davon betroffen, also bitte überall dementsprechend vorsichtig fahren. Dann noch Achtung A24 Richtung Hamburg. Zwischen Neuruppin und Herzsprung blockierten Liegenbleiber die rechte Spur. Und die neuesten Blitzer stehen Westend Königin Elisabethstraße, in Dahlem Altensteinstraße, Mitte Mauerstraße und A10 südlicher Berliner Ring Richtung Frankfurt, kurz hinterm Dreieck Nutetal. Dankeschön für Ihre Staus und Blitzer unter Berlin 201 91 390 und allen unterwegs eine gute und sichere Fahrt.
8: Morgen zuckt der Sommer noch mal kurz auf, dann erwarten wir warme 27 Grad in Berlin und Brandenburg. Dazu gibt's ein Wechselspiel aus Sonne, Wolken sowie einzelnen Schauern und Gewittern. Der Tag heute fällt überwiegend trocken aus, wenn überhaupt kommen nur ein paar Regentropfen runter, eigentlich nicht der Rede wert. Auch an diesem Montag scheint die Sonne im Mix mit auch mal dichteren Wolken und die Temperaturen steigen von jetzt 11 bis 12 Grad auf maximal 22 Grad an.
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8: Wir starten zusammen in die neue Woche mit Ihrer Lieblingsmusik und gleich auch wieder mit Ihrer täglichen Portion Alltagswissen. Und die ist heute was für alle, die sich zum Frühstück zum Beispiel gerne mal eine Vitamintablette ins Wasserglas schmeißen. Warum Brausetabletten im Wasser sprudeln? Das hören Sie gleich bei Warum Darum um 7.40 Uhr nach Vanessa Paradis und nach den Bee Gees.
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1: Warum sprudeln Brausetabletten im Wasser? Egal ob Kopfschmerztablette, Magnesium in Brausetabsform oder Vitamin C als Pille aus dem Röhrchen. Wenn Sie so ein Teil in ein Glas Wasser geben, um das Gebräu dann trinken zu können, sprudelt es sofort wie wild und nicht selten ist die Umgebung des Glases dann feuchtfröhlich gesprenkelt. Nicht darüber ärgern, sondern lieber das Positive sehen. Das Ganze hat nämlich einen tieferen Sinn. Durch das Sprudeln verteilen sich die Inhaltsstoffe gut im Wasser und Ihnen bleibt ewig langes Umrühren erspart. So, und jetzt zur eigentlichen Begründung, warum die Tablette im Wasser sprudelt. Schuld daran ist eine Reaktion des Wassers mit zwei chemischen Inhaltsstoffen der Brausetablette. Da wären zum einen Zitrate, das sind Salze aus der Zitronensäure. 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Das ergibt zusammen mit der gerade frisch entstandenen Zitronensäure und dem Wasser Kohlensäure. Ja, und was Kohlensäure so treibt, das wissen Sie. Sie entweicht in sprudelnden Blasen.
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0: Es ist kurz vor acht. Jetzt alles, was wichtig ist, aus Berlin-Brandenburg, Deutschland und der Welt. 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
2: Guten Morgen. Die AfD hat die Landtagswahl in Sachsen-Anhalt gewonnen, die absolute Mehrheit hat sie aber verpasst. Nach dem vorläufigen Endergebnis kommt sie auf 43,8%. Sie liegt damit deutlich vor CDU, SPD, Grünen und Linken. Auch das BSW hat es in den Landtag geschafft und kommt auf 5,3%. CDU-Ministerpräsident Sven Schulze zeigte sich am Abend im ZDF enttäuscht.
3: Auch wenn uns das schmerzt als CDU und wenn wir uns natürlich in jeglicher Hinsicht ein anderes Ergebnis gewünscht hätten als Union, ist es trotzdem ein Ergebnis, was uns die Menschen hier mitgeben. Damit muss man jetzt in Sachsen-Anhalt umgehen, im Landtag umgehen. Ich denke, es ist aber auch ein Zeichen über Sachsen-Anhalt hinaus.
2: Eine Regierungsbildung in Sachsen-Anhalt dürfte nun schwer werden. Die AfD bräuchte, um den Ministerpräsidenten zu stellen, einen Partner. Möglich wäre, dass sich die AfD vom BSW tolerieren lässt oder die AfD bekommt bei der Ministerpräsidentenwahl einzelne Stimmen aus der CDU. Die Hacker haben am Wochenende ein weiteres Datenpaket veröffentlicht und genau das macht der Berliner Bauverwaltung jetzt Probleme. Mitarbeiter müssen ab heute mit Einschränkungen bei der Arbeit rechnen. Das betreffe bestimmte Fachverfahren, sagt die Senatskanzlei. Welche das sind, sagt sie nicht, auch nicht, ob es zum Beispiel um Wohngeldanträge geht. Die Senatskanzlei sagt nur so viel, Auswirkungen auf die Berlinerinnen und Berliner sind möglich. Seit Tagen sucht die Polizei nach einem 48-Jährigen aus Nordrhein-Westfalen. Er soll für die versuchten Sabotageakte gegen das deutsche Stromnetz verantwortlich sein. Ein Großeinsatz am Hambacher Forst bei Köln wurde nun ohne Erfolg beendet. Es seien keine Hinweise gefunden worden, sagt die Polizei. Der Verdächtige hatte sich in Bekennerschreiben zu den Sabotageversuchen an Umspannwerken in Jenschwalde in der Lausitz und Nordrhein-Westfalen bekannt. Zum Sport. Der FC Augsburg ist nach dem zweiten Spieltag Tabellenführer der Fußball-Bundesliga. Augsburg gewann gegen Eintracht Frankfurt 4:1. Außerdem gewann Mainz gegen den Hamburger SV 5:0. Und in der zweiten Liga gewann Hertha gegen Magdeburg 2:1 und steht damit an der Tabellenspitze. In der Handball-Bundesliga gewannen die Füchse gegen Stuttgart 34:33 und in der Champions Hockey League verloren die Eisbären gegen Davos 2:8.
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4: Mit Alexandra Eckel. Der Ersatzneubau der Hellersdorfer Brücken beginnt. Ab heute wird die Baustelle für die provisorischen Fuß- und Radwege nördlich der Brücken eingerichtet. Anfang Oktober wird die Eisenacher Straße an den Brücken für Fahrzeuge komplett gesperrt. Die Bauarbeiten inklusive der Neubauten werden gut 2 Jahre dauern.
0: Kurz nach acht ist es. Guten Morgen, der Berliner Rundfunk 91.4. Die ohnehin schon nervige Baustelle auf der A100 wird heute noch einen Zacken enger. Die Einzelheiten hat Schmitti für Sie im Verkehrsstudio.
5: Das wird auf jeden Fall schon mal im Hinterkopf behalten. In gut einer Stunde geht's los. Dann wird's nämlich zwischen Innsbrucker Platz und Alduinstraße der Betonmittelstreifen demontiert. Und deshalb gibt es von 9 bis 18 Uhr pro Richtung nur eine freie Spur in diesem Bereich. Ansonsten auch heute wieder richtig dicker Stau hier auf der A100 Richtung Wedding. Jetzt 20 Minuten Zeitverlust ab dem Britzer Tunnel bis zum Kreuz Schöneberg. Deshalb musste auch auf der A113 stadteinwärts im Dreieck Neukölln auf der Überleitung zur A100 die rechte Spur wegen Überlastung gesperrt werden. Dann gibt es einen Unfall in Fahrtrichtung Treptow auf der A100 zwischen der Rudolf-Wiesel-Brücke und dem Spandauer Damm. Die rechte Spur ist gesperrt. Am Tiergartentunnel ist Richtung Moabit die Ausfahrt Invalidenstraße gesperrt. In der Gegenrichtung die Einfahrt zum Tunnel. Hier gibt es technische Probleme mit den Ampeln, wie überall heute früh im Stadtgebiet. Unfassbar viele Ampelausfälle. Insgesamt haben wir jetzt hier 53 auf dem Schirm. Das scheint eine wirklich größere Störung zu sein bei der Verkehrslenkung Berlin. Man hält sich da sehr bedeckt heute früh, gibt keine Auskunft, was der Grund für dieses Problem hier ist. Geblitzt wird in Westend Königin-Elisabeth-Straße, Dahlem-Altensteinstraße, Mitte-Mauerstraße und A113 einwärts Höhe Schönefeld-Süd. Dankeschön für Ihre Staus und Blitzer unter Berlin 201 91 390 und da, wo es geht, eine gute Fahrt.
0: Also so langsam ist es morgens jetzt echt schon frisch mit aktuell 11 bis 12 Grad. Immerhin 22 Grad werden es an diesem Montag noch bei einem Mix aus Sonne und oft recht dichten Wolken. Es bleibt dabei weitgehend trocken. Morgen am Dienstag eine ganze Ecke wärmer als heute. Wir erwarten 27 Grad. Auch dann wird es wechselnd bewölkt sein mit einzelnen Schauern und Gewittern.
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0: Und wir haben natürlich auch zum Start in die neue Woche unseren Berlin-Reporter Christian Fuchs rausgeschickt. Er ist Ihr Auge und Ohr in der Stadt und gleich in Neukölln, wo es in der Nacht eine Schießerei gab, bei der ein Mann gestorben ist. Was wir bislang darüber wissen, erzählt Ihnen Christian gleich vom Tatort um 8.10 Uhr.

0: Am Wochenende Schüsse auf einen Mann in einem Auto in Tempelhof und heute früh ist die Polizei schon wieder wegen einer Schießerei im Einsatz. Diesmal in Neukölln und diesmal waren die Schüsse tödlich. Sprechen wir darüber hier beim Berliner Rundfunk 91.4 mit Simone Panteleit und Team. Unser Berlin-Reporter Christian Fuchs ist zur Sonnenallee-Ecke Planetenstraße gefahren, dort wo noch immer ermittelt wird.
1: Ja, die Leute, die hier vorbeigehen, die gucken natürlich neugierig rüber und wundern sich über die wirklich große Polizeiabsperrung, die hier ist. Direkt an der Straßenecke stehen hier mehrere Polizeiwagen. Die Kriminaltechnik ist hier. Es wurde auf der Kreuzung eine große Kamera, die so 3D-Bilder macht, aufgenommen. Es gibt nicht nur viele Polizisten, die hier rumstehen, sondern es wurde unter anderem auch ein weißes, größeres Zelt aufgebaut. Das dient dem Schutz des genauen Tatorts zur Beweisaufnahme. Man kennt es quasi so ein bisschen für den Fall, dass es anfängt zu regnen, verschwimmen dort die Beweise und da will man jetzt Sorge tragen, dass das hier nicht passiert. Die Mordkommission hat diesen Fall übernommen, denn heute um 2.45 Uhr wurde hier ein Mann angeschossen. Trotz Wiederbelebungsmaßnahmen ist er hier direkt vor Ort verstorben. Deswegen dieses große Polizeiaufgebot, diese Absperrung hier und es wird auch noch eine Weile dauern.
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5: Guten Morgen. Die AfD hat die Landtagswahl in Sachsen-Anhalt gewonnen. Die absolute Mehrheit hat sie aber verpasst. Neben der CDU, der SPD, den Grünen und den Linken hat auch das BSW es in den Landtag geschafft. Es deutet sich nun eine sehr schwierige Regierungsbildung in Sachsen-Anhalt an. Nach dem Hackerangriff auf die Berliner Verwaltung haben Cyberkriminelle weitere gestohlene Dateien veröffentlicht. Das führt dazu, dass die Mitarbeiter der Berliner Bauverwaltung nur noch eingeschränkt arbeiten können. Der wegen versuchter Sabotage auf das deutsche Stromnetz gesuchte Mann aus Nordrhein-Westfalen ist weiter auf der Flucht. Ein Großeinsatz der Polizei im Hambacher Forst bei Köln blieb am Abend ohne Erfolg. In der Fußball-Bundesliga hat Augsburg in Frankfurt mit 4:1 gewonnen. Augsburg ist damit Tabellenführer. Hamburg unterlag Mainz zuvor zu Hause mit 0:5.
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6: Mit Alexandra Eckel. Am Strandbad Mögelsee werden im Rahmen der Sanierungsarbeiten ab heute die Sanitärcontainer abgebaut. Auch der Kiosk muss schließen. Grund ist, dass Bodenarbeiten stattfinden müssen, bevor der erste Frost kommt. Als Ersatz wurden in der vergangenen Woche schon 7 Dixi-Toiletten aufgestellt. Der Bereich zwischen Liegewiese und Strand kann weiter genutzt werden.
4: Kurz nach 8:30 ist es. Schönen guten Morgen. 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Also normal ist das nicht. Wir haben aktuell im Berliner Stadtgebiet zwischen 50 und 60 Ampelausfälle. Zur Ursache gibt es von offizieller Stelle bislang noch keine Stellungnahme, aber wir sind da für Sie dran. Was sonst noch wichtig ist auf den Straßen, sagt Ihnen Schmitti im Verkehrsstudio.
7: Na, wichtig ist auf jeden Fall wieder der Stadtring 100, denn der ist sehr voll. In Richtung Wedding dauert es 20 bis 30 Minuten länger, immer noch ab dem Britzer Tunnel bis zum Kreuz Schöneberg. In der Gegenrichtung sind es mindestens 15 Minuten mehr aktuell, ab der Detmolder bis zur Albu. Straße. Dann wird von 9 bis 18 Uhr auch noch was umgebaut hier auf der A100. Zwischen Innsbrucker Platz und Albuinstraße ist dann pro Richtung nur eine Spur frei. Da wird nämlich der Betonmittelstreifen abgebaut. Ja, wie gesagt, immer noch diese massenhaften Ampelausfälle heute im Stadtgebiet. Wir sind bei über 50 im Moment. Deshalb leidet auch der Tiergartentunnel so ein bisschen darunter. In Richtung Moabit ist die Ausfahrt Invalidenstraße gesperrt. In der Gegenrichtung die Einfahrt. Dann Vorsicht noch auf der B1, B5 statt einwärts in Höhe Dahlwitz-Hoppegarten, da gibt es Behinderung nach einem Unfall und geblitzt wird Moabit-Paulstraße, Dahlem-Kleeallee, in Neukölln auf der Sonnenallee, dann in Tegel, Heiligenseestraße und A11 zwischen Werbelin und Korin. Dankeschön für Ihre Staus und Blitzer unter Berlin 201 91 390 und ich wünsche eine gute Fahrt.
4: Also so rein vom Wetter her könnten wir auch schlechter in die neue Woche starten. Es gibt an diesem Montag zwar recht viele kompakte Wolken, es bleibt aber weitgehend trocken. Die Sonne zeigt sich immer wieder, der böige Wind ist weg und die Temperaturen steigen auf angenehme 22 Grad an. Frische 11 bis 13 Grad haben wir aktuell. Morgen am Dienstag wird es dann nochmal deutlich wärmer. Es geht rauf auf 27 Grad bei einem Wechselspiel aus Sonne, Wolken sowie einzelnen Schauern und Gewittern.
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4: Wir sind sehr gerne bei Ihnen und spielen für Sie die besten Hits aller Zeiten, wie jetzt Nothing's Gonna Stop Us Now von Starship. Dieser Song ist Mitte der 80er für einen Oscar nominiert worden. Als bester Filmsong war Bestandteil des Soundtracks zum Film Mannequin, in dem wiederum die junge Kim Cattrall die Hauptrolle spielt. Die kennen viele ja als Samantha aus Sex and the City. Aber ich schweife ab. Wir hören jetzt Starship beim Berliner Rundfunk 91.4 und wünschen Ihnen einen fabelhaften Montag. Thank you.

0: Einige Menschen werden heute Nacht sehr schlecht geschlafen haben hier in Berlin. Vor allem Friedrich Merz. Der große blaue Balken dürfte den Kanzler in seinen Träumen verfolgt haben. Die AfD hat die Landtagswahl in Sachsen-Anhalt klar gewonnen. Sebastian Pasotti aus unserer Berliner Rundfunk-Nachrichtenredaktion. Jetzt am Morgen danach ist Zeit für die Analyse.
1: Ja, erstmal, noch nie war eine Partei, die rechtsextreme Politik in der Bundesrepublik machen will, so nah an der Macht. Die AfD hat es wirklich geschafft, Kopf und Herz vieler Menschen zu erreichen. Dafür reichte es, dass viele Wählerinnen und Wähler unzufrieden, frustriert, enttäuscht waren und sind. Dazu kam, dass ihr Spitzenkandidat Ulrich Siegmund das Konzept Radikalität in fröhlichem Gewand wirklich perfektioniert hat. Stets lächeln, stets gut gelaunt. Vielen Sachfragen ist er lieber gleich aus dem Weg gegangen. Und das reichte, erstmal müssen wir sagen, denn den Traum von der absoluten Mehrheit, den konnte sich die AfD dann doch nicht erfüllen.
0: Ja, und jetzt wird's besonders spannend. Die AfD braucht einen Partner, um den Ministerpräsidenten zu stellen. Und da kommt jetzt das BSW ins Spiel.
1: Ja, Sarah Wagenknecht ist plötzlich wieder ein Machtfaktor. Gegen 3:30 heute Nacht stand fest, ihr BSW schaffte es knapp mit 5,3% in den Landtag. Sie könnte Siegmund bei der Ministerpräsidentenwahl die entscheidenden Stimmen beschaffen. Wie soll das funktionieren? Wahrscheinlich nicht über eine feste Koalition, aber das BSW könnte die AfD tolerieren. Das ist die eine Möglichkeit. Möglichkeit zwei, das BSW schlägt einen überparteilichen Ministerpräsidenten vor. Da dürfte die AfD aber nicht mitmachen. Möglichkeit drei, die AfD setzt darauf, dass einige CDU-Abgeordnete bei der Wahl für Siegmund stimmen. Das ist natürlich überhaupt nicht ausgemacht. Und Möglichkeit 4, alle anderen Parteien außer die AfD schließen sich zusammen. CDU, SPD, Grüne, Linke und BSW. Aber da wiederum dürfte das BSW nicht mitspielen.
0: Wie auch immer es kommt, der ganz große Verlierer dieses Wahlabends kommt nicht aus Magdeburg. Der sitzt hier bei uns in Berlin.
1: Herr Friedrich Merz hat jetzt noch ein Problem mehr. In CDU und CSU werden jetzt Forderungen aus allen Ecken kommen. Die einen wollen eine Öffnung zur AfD, andere zur Linke und wiederum andere wollen nur noch eine Politik Union pur, was wiederum das Regieren mit der SPD im Bund noch schwerer machen dürfte. Und dann droht ja schon das nächste Unwetter über dem Kanzleramt. In 2 Wochen stehen die nächsten Wahlen an. Verliert die CDU hier in Berlin die Regierungsbeteiligung und schneidet sie in Mecklenburg-Vorpommern so schlecht ab, wie es aktuell aussieht? Ja, dann legen viele ihre Hand nicht dafür ins Feuer, dass der Kanzler, wenn die Blätter im Herbst fallen, noch Friedrich Merz heißt.
0: Ja, vielleicht ist er auch einfach nicht der Richtige gerade. Wie du sagst, es sind so viele Menschen unzufrieden, frustriert und enttäuscht. Ich kann das auch total nachvollziehen und er hat das auch mit zu verantworten. Sachsen-Anhalt hat gewählt und das Bild passt nun mal sehr gut. Das politische Beben ist bis hier in Berlin zu spüren. 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
19: Guten Morgen. Nach der Landtagswahl in Sachsen-Anhalt zeichnet sich eine schwierige Regierungsbildung ab. Die AfD mit Spitzenkandidat Siegmund hat die absolute Mehrheit knapp verpasst. Nach dem vorläufigen Endergebnis der Landeswahlleitung kommt die Partei auf 39 Sitze im Parlament. Zur absoluten Mehrheit fehlen ihr 3 Sitze. Siegmund machte am Abend deutlich, dass er zwar keinen natürlichen Koalitionspartner sieht, aber auf Abweichler anderer Parteien hofft. Vor der Wahl hatte es Spekulationen gegeben, dass etwa Abgeordnete der CDU zur AfD wechseln könnten. Auch das BSW hat es knapp in den Landtag geschafft. Möglicherweise ist die Partei bereit, eine AfD-Regierung zu tolerieren. In Tiergarten hat es heute früh ein Feuer an einem Umspannwerk gegeben. Der Brand war auf einer Baustelle in der Bissingzeile ausgebrochen und hatte auf das Umspannwerk in der Nähe übergegriffen. Die Brandursache ist noch unklar. Die Berliner Polizei ermittelt nun, ob eine Straftat oder ein technischer Defekt vorliegt. In den vergangenen Tagen hatte es an mehreren Umspannwerken, unter anderem in Jenschwalde in Brandenburg und in NRW, Sabotageversuche gegeben. Ein Tatverdächtiger ist weiter auf der Flucht. Nach dem Hackerangriff auf die Berliner Verwaltung sind im Darknet weitere gestohlene Daten veröffentlicht worden. Die Senatskanzlei sagt, dass es sich dabei unter anderem um Nutzernamen und Passwörter handelt. Betroffene würden informiert. Besonders betroffen ist die Bauverwaltung. Mitarbeiter müssen ab heute mit Einschränkungen bei der Arbeit rechnen. Das könne auch Auswirkungen auf die Berlinerinnen und Berliner haben, sagt die Senatskanzlei. Welche genau, sagt sie aber nicht. Am Flughafen von Miami ist ein Amazon-Frachtflugzeug über die Landebahn hinausgeschossen. Es hat mehrere Fahrzeuge gerammt und ist in Flammen aufgegangen. Dabei sind mindestens 5 Menschen ums Leben gekommen. 3 Verletzte schweben in Lebensgefahr. Die Ermittlungen zur Unglücksursache laufen. Auf der Sonnenallee in Neukölln ist in der Nacht ein Mann erschossen worden. Das Opfer starb trotz Wiederbelebungsversuchen noch auf dem Gehweg. Die mutmaßlichen Täter sind geflüchtet. Zu den Hintergründen ermittelt eine Mordkommission.
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20: Mit Alexandra Eckel. Der Ersatzneubau der Hellersdorfer Brücken beginnt. Ab heute wird die Baustelle für die provisorischen Fuß- und Radwege nördlich der Brücken eingerichtet. Anfang Oktober wird die Eisenacher Straße an den Brücken für Fahrzeuge komplett gesperrt. Die Bauarbeiten inklusive der Neubauten werden gut 2 Jahre dauern.
4: Es ist kurz nach 9. 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Zu den vielen Ampelausfällen heute früh kommen leider auch noch sehr viele und lange Staus im Berufsverkehr. Schmitti im Verkehrsstudio hat den Überblick für Sie.
21: Ja, und es hat sich leider auch kaum was geändert. Auf der A100 dauert es zum Beispiel in Fahrtrichtung Wedding mindestens eine Viertelstunde länger ab dem Britzer Tunnel bis zum Kreuz Schöneberg, ebenso in der Gegenrichtung ab Detmolder bis zur Albuinstraße. Langer Stau heute auf der A111 stadteinwärts, hier sogar eine halbe Stunde anstehen zwischen Rasthof, Stolperheide und dem Beischlagtunnel. Auf der A113 stadteinwärts Vorsicht bitte in Höhe Spätstraße, da blockierten Liegenbleiber die rechte Spur. Am Tiergartentunnel ist Richtung Moabit die Ausfahrt Invalidenstraße gesperrt, in der Gegenrichtung die Einfahrt zum Tunnel. Das hängt hier alles mit diesen ganzen Ampelstörungen heute früh zusammen. Dann die A10, der nördliche Berliner Ring in Fahrtrichtung Prenzlau. Zwischen Birkenwerder und Mühlenberg liegen Reifenteile auf der Fahrbahn. Bitte extrem vorsichtig fahren dort. Und es hat auch noch einen Unfall gegeben auf der B1, B5 in Höhe Dahlwitz-Hoppegarten. Auch hier haben wir Stau. Statt auswärts mindestens eine halbe Stunde anstehen, statt einwärts sind es aktuell 20 Minuten. Geblitzt wird Moabit Paul Straße, in Dahlem auf der Kleerallee, Neukölln auf der Sonnenallee, in Tegel Heiligenseestraße und A12 Richtung Polen, kurz hinter Müllrose. Dankeschön für Ihre Staus Blitzer unter Berlin 201 91 390 und da wo es geht, wünsche ich eine gute und vor allem unfallfreie Fahrt.
4: Das Wetter an diesem Montag früh herbstlich freundlich. Es gibt tagsüber mal mehr, mal weniger Wolken. Die Sonne schaut immer wieder vorbei und es bleibt überwiegend trocken. Von jetzt 12 bis 13 Grad steigen die Temperaturen auf maximal 22 Grad an. Morgen am Dienstag wird es nochmal eine ganze Ecke wärmer. Wir erwarten 27 Grad. Dazu gibt es auch wieder eine wechselnde Bewölkung, dann mit einzelnen Schauern und Gewittern.
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4: Und für Sie soll es sich doppelt und dreifach lohnen, mit uns in den Tag zu starten. Wir haben für Sie alles, was heute früh wichtig ist, dazu Ihre Lieblingsmusik und natürlich auch wieder unsere Happy Hits. Die hier sind's. Einmal Aha mit Take On Me. Roxette mit Joyride. Und dann haben wir noch Pharrell Williams mit Happy. €100 schenken wir Ihnen, wenn einer davon im Programm läuft. 1.000 Euro gibt's, wenn Sie zwei hören. Und satte 5.000 Euro sind drin, wenn alle drei Happy Hits hier bei uns laufen. Und wir haben es Ihnen ja versprochen, es wird heute definitiv noch passieren, heute früh. Deshalb hier schon mal unsere Studio-Durchwahl. Das ist Berlin 91.4, 25, 91.4. Ja, und dann hoffentlich bis gleich. Die Daumen sind gedrückt.

war wieder einer. Ein Berliner Rundfunk 91.4 Happy Hit. Und hier kommt schon der nächste. Joyride von Roxette. 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

Habe ich doch gesagt, dass das heute früh noch passieren wird, dass unsere Happy Hits laufen. Das waren schon mal zwei, Roxette mit Joyride und davor Aha mit Take On Me hier beim Berliner Rundfunk 91.4. Ja, und jetzt fehlt nur noch Pharrell Williams mit Happy. Sobald der zu hören ist, gibt's wie versprochen 5.000 Euro. Einfach so fürs Radio hören. Berlin 91.4 25. 91.4 ist unsere Nummer. Ich wiederhole es nochmal. Berlin 91.4 25. 91.4. Das ist die Telefonnummer, unter der es jetzt

0: Versprochen ist versprochen und wird nicht gebrochen. Das gilt bei uns heute immer noch. Was wir versprechen, das halten wir auch. Und wenn wir sagen, dass wir am Montagmorgen alle drei Happy Hits für Sie spielen und 5000 Euro verschenken, dann wird das selbstverständlich auch so gemacht.
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0: 5000 Euro einfach fürs Radio hören, direkt aufs Konto und natürlich steuerfrei. Wer kann sich jetzt darüber freuen? Hallo?
2: Hallo?
0: Hallo Marc aus Spandau.
2: Hallo.
0: Guten Morgen. Wie ist die Laune an diesem Montag?
2: Ich hoffe, sehr gut, muss ich sagen.
0: Sie hoffen, dass sie sehr gut ist?
2: Ja.
0: Woran hängt das?
2: Ja, ich habe die drei Happy geholt und würde mich freuen, wenn man da 5000 Euro gewinnen könnte.
0: Ja, das wäre cool, ne?
2: Ja.
0: Dann machen wir das so. Wir schenken Ihnen 5000 Euro.
2: Super, Wahnsinn.
0: Welchen Traum erfüllen Sie sich damit, Marc?
2: Ja, ich würde ganz gerne mit meiner Frau endlich mal eine Kreuzfahrt machen zu unserem 31. Hochzeitstag.
0: Jawohl, das klingt gut. Das klingt nach einem Plan. Dann machen Sie das unbedingt. Herzlichen Glückwunsch und tolle Reise.
2: Herzlichen Dank.
0: Sehr gerne. Und Sie sind als nächstes dran. Wir erfüllen vielleicht schon bald Ihren großen Traum, denn unsere Happy Hits laufen immer und immer wieder.
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14: Guten Morgen. Die AfD hat die Landtagswahl in Sachsen-Anhalt deutlich gewonnen. Für eine absolute Mehrheit hat es aber nicht gereicht. Auch das BSW ist noch knapp in den Landtag eingezogen. Klar scheint, eine Regierungsbildung in Sachsen-Anhalt wird nun sehr schwer. Die Hacker haben am Wochenende ein weiteres Datenpaket veröffentlicht und genau das macht der Berliner Bauverwaltung jetzt Probleme. Mitarbeiter müssen heute mit Einschränkungen bei der Arbeit rechnen. Im Fall der Sabotageakte auf das deutsche Stromnetz bleibt die Suche nach dem 48 Jahre alten Tatverdächtigen weiter erfolglos. Die Polizei hat ihren Großeinsatz am Hambacher Forst westlich von Köln am Abend beendet. In der Fußball-Bundesliga hat der Hamburger SV gegen Mainz mit 0:5 verloren. Augsburg gewann gegen Frankfurt mit 4:1. Augsburg ist damit Tabellenführer.
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7: mit Alexandra Eckel. Am Strandbad Mögelsee werden im Rahmen der Sanierungsarbeiten ab heute die Sanitärcontainer abgebaut. Auch der Kiosk muss schließen. Grund ist, dass Bodenarbeiten stattfinden müssen, bevor der erste Frost kommt. Als Ersatz wurden in der vergangenen Woche schon 7 Dixi-Toiletten aufgestellt. Der Bereich zwischen Liegewiese und Strand kann weiter genutzt werden.
12: Kurz nach 10:30 ist es Guten Morgen, der Berliner Rundfunk 91.4. Wir kommen aus diesem ganzen Montagmorgen-Chaos noch nicht so richtig raus. Wo es überall noch Probleme gibt oder klemmt, sagt Ihnen Schmitti im Verkehrsstudio.
15: Also wir haben es im gesamten Stadtgebiet immer noch mit locker 50 Ampelausfällen zu tun. Deshalb bitte überall dementsprechend vorsichtig und aufmerksam fahren. Dann gibt es weiterhin Baustellenstau auf dem Stadtring 100 Richtung Wedding. Jetzt etwa eine Viertelstunde Zeitverlust ab der Geradestraße bis zum Kreuz Schöneberg. Ebenso in der Gegenrichtung ab Detmolder bis Albuinstraße. Außerdem steht bis ca. 18 Uhr zwischen dem Innsbrucker Platz und Albuinstraße pro Richtung nur eine Spur zur Verfügung. Da wird der Betonmittelstreifen abgebaut. Dann haben wir die A113 stadteinwärts Höhe-Spätstraße, blockierten Liegenbleiber, die rechte Spur. Auf der A111 stadteinwärts gibt es ein bisschen Stau vor dem Beischlagtunnel. Hier bitte etwa 5 bis 10 Minuten mehr einplanen. Und eine Viertelstunde plus noch auf der A115 Richtung Berlin ab Höhe Kleinmachnow. Geblitzt wird Wedding, Provinzstraße, Kreuzberg-Mehringdamm, in Neukölln auf der Sonnenallee und A12 Richtung Polen, kurz hinter Müllrose. Dankeschön für Ihre Staus und Blitzer unter Berlin 201 91 390 und allen unterwegs eine gute Fahrt.
12: Morgen wird's nochmal sommerlich in Berlin und Brandenburg. Dann erwarten wir warme 27 Grad. Dazu gibt's ein Wechselspiel aus Sonne, Wolken sowie einzelnen Schauern und Gewittern. Der Tag heute fällt überwiegend trocken aus. Wenn überhaupt, kommen nur ein paar Regentropfen runter. Eigentlich nicht der Rede wert. Und auch an diesem Montag scheint die Sonne im Mix mit mal dichteren Wolken. Die Temperaturen steigen auf maximal 22 Grad an.
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12: Wir hacken Sie unter und nehmen Sie sehr gerne mit in den Montag und in die neue Woche mit allem, was heute früh wichtig ist, worüber in Berlin und Brandenburg gesprochen wird und natürlich mit den besten Hits aller Zeiten. Gleich für Sie Tracy Chapman mit Fast Car und los geht's mit Umberto Tozzi und Gloria beim

0: Natürlich ist es das Top-Thema heute früh, auch bei uns beim Berliner Rundfunk 91.4, die Wahl in Sachsen-Anhalt. Die AfD kann sich verdoppeln, fährt ein historisches Ergebnis ein und die CDU kommt nicht mal mehr auf die Hälfte dessen, was sie noch 2021 erreichen konnte. Am Wahlsieg von AfD-Spitzenkandidat Ulrich Siegmund gibt's kein Vorbeikommen, hat auch unser Berlin-Reporter Christian Fuchs am Ostkreuz festgestellt.
1: Ja, wenn man hier am Kiosk oben im Bahnhof mal auf die Titelseiten raufschaut, da ist natürlich ganz oft Ulrich Siegmund zu sehen mit Tino Chrupalla und Alice Weidel, wie sie jubeln, als sie das Wahlergebnis bekommen. Und je nachdem, was es für eine Zeitung ist, wird natürlich da auch schon so ein bisschen ja gewertet, was dieses Wahlergebnis auch zu bedeuten hat. Die Berlinerinnen und Berliner sind tatsächlich sehr unterschiedlicher Meinung. Ich habe mit vielen Leuten heute Morgen gesprochen. Viele sehen es so wie Susanne und sind, sagen wir mal, distanziert kritisch.
2: Nicht gut. Also, ich habe es tatsächlich direkt gegoogelt, ja. Und hab auch Befürchtungen, dass es eben gerade in Mecklenburg-Vorpommern auch so aussieht. Und für Berlin nicht ganz so, aber schwierig wird es trotzdem.
1: Was meinst du? Schwierig mit einer Regierungsbildung? Oder?
2: Ja, schwierig mit der Regierungsbildung wahrscheinlich, ja.
1: Ja, mal gucken, wie das weitergeht. Und wenn man jetzt mal quasi naiv rangeht, die AfD hat zwar die knapp verpasst, die absolute Mehrheit, aber es müsste im Grunde nur das BSW sagen, ja okay, wir machen's. Oder es müsste ein paar Umfaller von der CDU geben, dann gibt's in Sachsen-Anhalt eine AfD-Regierung. Das ist auch das, was einige Berliner, gar nicht so wenige, hier ganz gerne sehen würden.
2: Ich weiß nur, dass die Leute in Sachsen-Anhalt ganz klar AfD gewählt haben und ich fände es sehr komisch, wenn jetzt fünf Parteien miteinander koalieren, also BSW, CDU, Linke, Grüne und SPD, obwohl man sagt, das sind fünf verschiedene Meinungen, fünf verschiedene, wo sich alle aufeinander irgendwie einstimmen müssen. Es ist hochkompliziert und wird wahrscheinlich so ganz viel Stress sorgen, anstatt halt eine große Partei, wo fast die Hälfte gewählt hat für die.
1: Weißt du? Du meinst, weil es ja so ist, dass ja normalerweise ja auch die Partei mit den meisten Stimmen im Grunde den Regierungsauftrag, so heißt es ja, bekommt.
2: Ja.
1: Ja, viele schauen jetzt gespannt nach Sachsen-Anhalt. In knapp zwei Wochen wird bei uns in Berlin gewählt.
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24: Ich bin Sebastian Pasotti. Guten Tag. Nach der Landtagswahl in Sachsen-Anhalt zeichnet sich eine schwierige Regierungsbildung ab. Die AfD mit Spitzenkandidat Siegmund hat die absolute Mehrheit knapp verpasst. Nach dem vorläufigen Endergebnis der Landeswahlleitung kommt die Partei auf 39 Sitze im Parlament. Zur absoluten Mehrheit fehlen ihr 3 Sitze. Siegmund machte am Abend deutlich, dass er zwar keinen natürlichen Koalitionspartner sieht, aber auf Abweichler anderer Parteien hofft. Vor der Wahl hatte es Spekulationen gegeben, dass etwa Abgeordnete der CDU zur AfD wechseln könnten. Auch das BSW hat es knapp in den Landtag geschafft. Möglicherweise ist die Partei bereit, eine AfD-Regierung zu tolerieren. In Tiergarten hat es heute früh ein Feuer an einem Umspannwerk gegeben. Der Brand war auf einer Baustelle in der Bissingzeile ausgebrochen und hatte auf das Umspannwerk in der Nähe übergegriffen. Die Brandursache ist noch unklar. Die Berliner Polizei ermittelt nun, ob eine Straftat oder ein technischer Defekt vorliegt. In den vergangenen Tagen hatte es an mehreren Umspannwerken, unter anderem in Jenschwalde in Brandenburg und in NRW, Sabotageversuche gegeben. Ein Tatverdächtiger ist weiter auf der Flucht. Nach dem Hackerangriff auf die Berliner Verwaltung sind im Darknet weitere gestohlene Daten veröffentlicht worden. Die Senatskanzlei sagt, dass es sich dabei unter anderem um Nutzernamen und Passwörter handelt. Betroffene würden informiert. Besonders betroffen ist die Bauverwaltung. Mitarbeiter müssen ab heute mit Einschränkungen bei der Arbeit rechnen. Das könne auch Auswirkungen auf die Berlinerinnen und Berliner haben, sagt die Senatskanzlei. Welche genau, sagt sie aber nicht. Am Flughafen von Miami ist ein Amazon-Frachtflugzeug über die Landebahn hinausgeschossen. Es hat mehrere Fahrzeuge gerammt und ist in Flammen aufgegangen. Dabei sind mindestens 5 Menschen ums Leben gekommen. 3 Verletzte schweben in Lebensgefahr. Die Ermittlungen zur Unglücksursache laufen. Auf der Sonnenallee in Neukölln ist in der Nacht ein Mann erschossen worden. Das Opfer starb trotz Wiederbelebungsversuchen noch auf dem Gehweg. Die mutmaßlichen Täter sind geflüchtet. Zu den Hintergründen ermittelt eine Mordkommission.
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5: Mit Alexandra Eckel. Der Ersatzneubau der Hellersdorfer Brücken beginnt. Ab heute wird die Baustelle für die provisorischen Fuß- und Radwege nördlich der Brücken eingerichtet. Anfang Oktober wird die Eisenacher Straße an den Brücken für Fahrzeuge komplett gesperrt. Die Bauarbeiten inklusive der Neubauten werden gut 2 Jahre dauern.
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6: Es dauert auf jeden Fall immer noch länger auf dem Stadtring 100 Richtung Wedding. Jetzt rund 10 Minuten ab der Oberlandstraße bis zum Kreuz Schöneberg. Ebenso in der Gegenrichtung abwegs bis zur Albuinstraße. Und außerdem ist bis 18 Uhr zwischen Innsbrucker Platz und Albuinstraße pro Richtung nur eine Spur frei. Da wird der Betonmittelstreifen abgebaut. Dann die A113 stadteinwärts in Höhe Spätstraße. Blockierten Liegenbleiber die rechte Spur. Es gibt rund 10 Minuten Stau ab der Stubenraustraße und immer noch unzählige Ampelausfälle im gesamten Berliner Stadtgebiet. An die 50 sind es aktuell noch. Deshalb bitte überall schön vorsichtig fahren. Es wird geblitzt im Wedding in der Provinzstraße, Kreuzberg auf dem Mehringdamm und in Neukölln auf der Sonnenallee. Dankeschön für Ihre Staus und Blitzer unter Berlin 201 91 390 und eine gute Fahrt wünsche ich.
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6: Nach dem turbulenten Wochenende ist das Wettergeschehen heute eher unspektakulär und ruhig. Es gibt zwar viel mehr Wolken als Sonne, bleibt aber größtenteils trocken und wird auch nicht so stürmisch. Bei den Temperaturen geht es noch ein bisschen nach oben. Von jetzt 16 schaffen wir noch 22 Grad.
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11: Ob Sie im Büro sind, im Homeoffice oder heute mal einen freien Tag haben, was ich Ihnen sehr wünschen würde. Ich freue mich, dass Sie dabei sind und Ihre Lieblingsmusik spielen darf.
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Herzlich willkommen hier bei Ihrem Berliner Rundfunk 91.4. Wir sind Simone Panteleit und Team und spielen für Sie die besten Hits aller Zeiten. Dudelsäcke kommen in der Popmusik relativ selten vor. Irgendwie auch verständlicherweise ist jetzt nicht das allercoolste Instrument, aber es gibt ein paar Ausnahmen. Bei John Farnham, You're the Voice zum Beispiel, da gibt's einen Dudelsack-Solo. Und auch bei den Bee Gees mit Alone kommen Dudelsack-Sounds vor. Man muss ein bisschen hinhören, aber tatsächlich kommen sie vor. Und Maurice Gibb von den Bee Gees hat gesagt, dass sie im Studio einfach rumgealbert haben. Mit dem Dudelsack waren sie sich erst ein bisschen unsicher, aber Robin hat dann wohl drauf gestanden. Und wahrscheinlich ist es dann auch genau das, was den Song am Ende ausmacht. Die Bee Gees mit Alone jetzt.

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8: Ich bin Alexandra Eckel. Guten Tag. In der Nacht hat es im Tiergarten auf einer Baustelle gebrannt. Das Feuer in der Bissingzeile habe auch auf einen Teil eines Umspannwerks übergegriffen, sagt die Polizei. Die Kriminalpolizei untersucht nun zusammen mit dem Betreiber, ob es ein technischer Defekt oder ein Brandanschlag war. Die Stromversorgung wurde nicht beeinträchtigt. Letzte Woche hatte es mehrmals Brandanschläge auf Umspannwerke gegeben, unter anderem in Jenschwalde in Brandenburg und in Nordrhein-Westfalen. Es gibt einen Tatverdächtigen. Er ist nach wie vor auf der Flucht. In Neukölln ist in der Nacht ein Mann erschossen worden. Die Polizei wurde gegen 3:15 in die Sonnenallee gerufen. Dort soll auf den Mann geschossen worden sein. Trotz Reanimation starb er noch am Tatort. Wer geschossen hat, ist unklar. Die Tatverdächtigen sollen geflüchtet sein.
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9: Im Moment klemmt's ganz schön auf dem Stadtring A100. Einmal in Fahrtrichtung Wedding zwischen der Geradestraße und dem Kreuz Schöneberg. Hier dauert es 10 Minuten länger. Stücke weiter ab dem Kreuz Schmalendorf bis Dreieck Funkturm. Auch nochmal Stau, kommt nochmal 10 Minuten oben rauf. In der Gegenrichtung eine Viertelstunde anstehen ab dem Jakob-Kaiser-Platz bis zum Dreieck Funkturm. Und auch auf der A103 heute wieder ordentlich voll von Steglitz in Richtung Schöneberg. Hier Stau in der Überleitung zum Sachsendamm fast 20 Minuten. Dann gibt's immer noch über 40 40 Ampelausfälle in der Stadt. Also bitte überall dementsprechend vorsichtig fahren. Und einmal auch aufpassen bitte auf der A10, dem östlichen Berliner Ring in Fahrtrichtung Frankfurt. Zwischen Hohenschönhausen und Marzahn ist ein LKW liegen geblieben und blockiert die rechte Spur. Die neuesten Blitzer stehen Friedenau in der Saarstraße, Westendheerstraße, in Hönow, Dahlwitzer Straße und A11 Richtung Berlin zwischen Korin und Werbelin. Dankeschön für Ihre Staus und Blitzer unter Berlin 201 91 390 und eine gute Fahrt wünsche ich. So richtig was rumzumäkeln gibt's heute eigentlich nicht am Wetter. Wir sind ja schon zufrieden, wenn es nicht gerade stürmt oder schüttet wie aus Eimern, wie zum Beispiel am Wochenende. Nee, heute ziemlich ruhig. Es gibt zwar mehr Wolken als Sonne, aber es bleibt größtenteils trocken bei maximal 22 Grad. Aktuell 16 bis 17.
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1: Der kommt vom Electric Light Orchestra und damit können wir alle eine musikalische Weltreise erleben.

von den verschiedensten Städten der Welt, von London, Paris, Rom, Tokio, L.A. Und auch eine deutsche Stadt ist dabei. Leider nicht Berlin, aber immerhin Hamburg. Macht richtig Spaß und gibt Power für den Tag. ELO mit All Over the World.

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6: Ich bin Ralf Gulke. Guten Tag. AfD-Chef Tino Chrupalla versucht nach dem Wahlsieg seiner Partei in Sachsen-Anhalt Furcht vor der AfD zu zerstreuen. Vor uns muss niemand Angst haben, sagte er im Deutschlandfunk. Gerade aus dem migrantischen Milieu hätten viele Menschen für die AfD gestimmt, so Chrupalla. Berlins SPD-Spitzenkandidat Steffen Krach forderte angesichts der Ergebnisse aus Magdeburg eine andere Politik der Bundesregierung.
7: Ich wünsche mir einen Kurswechsel von der Bundesregierung, das habe ich schon sehr deutlich gesagt. Die Menschen in diesem Land haben Angst. Sie haben finanzielle und wirtschaftliche Sorgen. Und deswegen müssen wir das ernst nehmen. 25% haben nur deswegen ihre Wahlentscheidung getroffen, wegen der fehlenden sozialen Sicherung. Und das sollte uns alle alarmieren.
6: AfD-Spitzenkandidat Ulrich Siegmund bekräftigte seinen Anspruch auf die Bildung einer Regierung in Magdeburg. Im MDR sagte er, man könne die nötigen Stimmen in einer festen Vereinbarung, zum Beispiel mit einzelnen Abgeordneten, bekommen. In Sachsen hat die Polizei 9 weitere selbstgebaute Sprengvorrichtungen gefunden, die mutmaßlich für Anschläge auf die Stromversorgung aufgestellt wurden. Sie befanden sich an Hochspannungstrassen in der Nähe des Umspannwerks Graustein bei Görlitz, so die Ermittler. Nach dem Tatverdächtigen, einem 48 Jahre alten Mann aus Nordrhein-Westfalen, wird öffentlich weiter gefahndet. Er soll auch Anschläge in Brandenburg und NRW verübt bzw. versucht haben. Die Senatshacker haben weitere gestohlene Daten der Berliner Verwaltung veröffentlicht. Nach Angaben der Senatskanzlei stellten die Cyberkriminellen unter anderem Nutzernamen und Passwörter ins Darknet. Die Hacker hatten vom Senat 2 Millionen Euro erpressen wollen. Die Regierung wies das zurück. Die Kriminellen veröffentlichten daraufhin die Daten und machen damit, wie es aussieht, weiter. Die Berliner Schülerausweise werden in Zukunft mit dem kostenlosen BVG-Ticket kombiniert. Die Senatsverwaltung für Bildung sagt, die neuen Ausweise würden über die zentrale Lehrerunterrichtsdatenbank erstellt. Außerdem soll es eine freiwillige App geben. Dadurch sollen das Fälschungsrisiko reduziert und Eltern und Schulsekretariate entlastet werden. Zum nächsten Schuljahr werden die Ausweise an allen Berliner Schulen eingeführt.
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8: Mit Marie-Louise Bress. Auf der Sonnenallee in Neukölln ist in der Nacht ein Mann erschossen worden. Das Opfer starb trotz Wiederbelebungsversuchen noch auf dem Gehweg. Die mutmaßlichen Täter sind geflüchtet. Zu den Hintergründen der Tat ermittelt eine Mordkommission.
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9: Könnte besser laufen auf dem Stadtring 100. In Fahrtrichtung Treptow dauert es 10 bis 15 Minuten länger ab dem Dreieck Charlottenburg bis zum Dreieck Funkturm. In der Gegenrichtung einmal Stau ab der Oberlandstraße bis zum Kreuz Schöneberg. Für das Stückchen bitte 10 Minuten mehr einplanen und dann kommen nochmal 10 Minuten obendrauf. Im weiteren Verlauf ab dem Kreuz Schmargendorf bis zum Dreieck Funkturm. Auch die 103 ist weiterhin voll, hier eine Viertelstunde anstehen, statt einwärts im Kreuz Schöneberg und zwar auf der Überleitung zum Sachsendamm. Dann haben wir immer noch gut 40 Ampelausfälle in der Stadt, also bitte weiterhin überall vorsichtig und aufmerksam fahren. Und A10 östlicher Berliner Ring in Fahrtrichtung Frankfurt. Zwischen Hohenschönhausen und Marzahn ist ein LKW liegen geblieben und blockiert die rechte Spur. Die neuesten Blitzer stehen in Charlottenburg auf dem Kudamm, in Hönow-Dahlwitzer Straße. L200 in Sandkrug in Höhe der Mühle. A11 Richtung Berlin zwischen Korin und Werbelin und A115 Richtung Berlin kurz vorm Kreuz Zehlendorf. Können Sie alles sehr gerne noch ergänzen? Einfach anrufen unter Berlin 201 91 390. Ich wünsche eine gute Fahrt.
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9: Ja, morgens so ganz ohne Jacke aus dem Haus gehen, kostet schon ein bisschen Überwindung, ne? So langsam schrauben sich aber die Temperaturen nach oben heute. Wir sind schon bei 17 Grad angekommen, 22 sollen es noch werden. Dazu ein meist trockener Mix aus dichten Wolken und etwas Sonne.
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4: Ich leiste Ihnen sehr gerne Gesellschaft bei der Arbeit. Ob im Büro, auf der Baustelle oder in der Werkstatt. Zusammen machen wir uns eine gute Zeit und da darf Ihre Lieblingsmusik natürlich nicht fehlen.
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Bezirk von der Spider-Murphy-Gang. Darin singen sie ja von Rosi, die die Telefonnummer 32168 hat. Viele Jugendliche haben in den 80ern natürlich ausprobiert, ob da wirklich jemand rangeht. Und also tatsächlich, in München war die Nummer wohl nicht vergeben, aber in anderen Städten schon. Und das hat die Leute natürlich total genervt, dass sie jetzt so viele Anrufe bekommen. Die Spider-Murphy-Gang musste der Legende nach deshalb ein paar Rufnummernänderungen bezahlen, weil es ja quasi auf ihrem Mist gewachsen war. Ein paar Blumensträuße sollen sie außerdem als Entschädigung quer durch Deutschland geschickt haben und damit war es dann wohl auch gut. Ein legendärer Song von der Spider-Murphy-Gang, Skandal im Sperrbezirk, jetzt beim Berliner Rundfunk 91.4.

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20: Ich bin Alexandra Eckel. Guten Tag. Hacker haben weitere gestohlene Daten der Berliner Verwaltung veröffentlicht. Die Senatskanzlei sagt, die Cyberkriminellen haben unter anderem Nutzernamen und Passwörter ins Darknet gestellt. Betroffene sollen informiert werden. Die Hacker hatten dem Senat bis Freitagnachmittag ein Ultimatum gestellt. Berlin solle 2 Millionen Euro in Bitcoin zahlen oder es werden abgegriffene Daten veröffentlicht. Die Senatskanzlei war nicht darauf eingegangen. Besonders betroffen ist die Bauverwaltung. Mitarbeiterinnen und Mitarbeiter müssen ab heute mit Einschränkungen bei der Arbeit rechnen. In Tiergarten hat es an einem Umspannwerk gebrannt. Die Polizei sagt, in der Bissingzeile brannten eine Baustelle und ein Teil des Umspannwerks, die durch das Feuer beschädigt wurden. Die Kriminalpolizei ermittelt nun, ob eine Straftat vorliegt oder ob es ein technischer Defekt war. Die Stromversorgung wurde nicht unterbrochen. In den vergangenen Tagen hatte es mehrmals Brandanschläge auf Umspannwerke gegeben. Die Polizei fahndet nach einem Tatverdächtigen aus Nordrhein-Westfalen.
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6: Ein paar Minuten länger dauert es weiterhin auf dem Startring 100. Im Moment in Fahrtrichtung Treptow, knapp 10 Minuten ab dem Dreieck Charlottenburg bis zum Dreieck Funkturm. Und im weiteren Verlauf dann nochmal Stop and Go ab der Detmolder bis zur Albuinstraße. Die A10, der westliche Berliner Ring. Auch hier gibt es heute wieder Baustellenstau in Fahrtrichtung Hamburg. Jetzt fast eine Viertelstunde anstehen zwischen Großkreuz und der Havelbrücke. Dann bitte Vorsicht auf der A10, dem östlichen Berliner Ring. In Richtung Frankfurt. Zwischen Rüdersdorf und Erkner liegen mehrere Schuhe auf der rechten und mittleren Spur. Und südlicher Ring in Richtung Frankfurt, hier zwischen Rangsdorf und dem Schönefelder Kreuz, auch Gegenstände auf der Fahrbahn. Geblitzt wird Marzahn auf der Meroallee in Tiergartenstraße des 17. Juni. Auf der L200 in Sandkrug und auf der A115 Richtung Berlin, kurz vorm Kreuz Zehlendorf. Dankeschön für Ihre Staus und Blitzer unter Berlin 201 91 390 und eine gute Fahrt für Sie. Jetzt drehen sich schon die ersten gelben Blätter auf der Straße im Kreis und überall ist schon Werbung von Oktoberfesten zu sehen. Eindeutig ein Zeichen für Herbst. Zum Glück heute mal nicht so herbstlich. Es gibt einen Mix aus Sonne und oft auch dichteren Wolken, bleibt aber bei maximal 22 Grad überwiegend trocken und aktuell haben wir 17 bis 18 Grad.
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1: Das ist eine richtig geile Nummer von einem der meistverkauften Künstler aller Zeiten, The Weeknd. Und das Time Magazine hat ihn außerdem zu einem der einflussreichsten Menschen der Welt ernannt. Seine musikalischen Vorbilder sind Michael Jackson, Prince und R. Kelly. Und seine Musik ist hörbar von der Musik der 80er Jahre beeinflusst. Blinding Lights klingt ja total wie in den 80ern aufgenommen. Und dieser Song hier auch. So gut. Dancing in the Flames.

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3: Ich bin Ralf Gulke. Guten Tag. Nach seinem Wahlsieg in Sachsen-Anhalt will AfD-Spitzenkandidat Ulrich Siegmund Ministerpräsident werden. Das Ergebnis der AfD sei ein ganz klarer Regierungsauftrag, auch ohne absolute Mehrheit. So sieht das auch AfD-Chef Chrupalla.
4: Es gab noch nie in Sachsen-Anhalt ein Ergebnis einer Partei über 40%. Und das ist ein klarer Wählerauftrag, auch wenn wir wissen, dass diese Regierungsbildung schwierig sein wird. Auch, dass wir wissen, dass hier Kompromisse vielleicht erforderlich sind. Und wir werden alle Gespräche dazu führen. Und einige haben die Hände schon weggeschlagen. Voreilig, wie ich finde, auch zum Beispiel die CDU.
3: Wer künftig in Magdeburg regiert, ist somit unklar. Die AfD schließt auch Neuwahlen nicht aus. Im Volkswagen-Werk in Osnabrück sollen künftig keine Autos mehr, sondern Luftverteidigungssysteme gebaut werden. Das Land Niedersachsen, der VW-Konzern, der israelische Rafael-Rüstungskonzern und der Investor Aurelius Capital schlossen eine entsprechende Vereinbarung. VW zieht sich demnach vollständig vom Standort Osnabrück zurück. In Sachsen hat die Polizei 9 weitere selbstgebaute Sprengvorrichtungen gefunden, die mutmaßlich für Anschläge auf die Stromversorgung aufgestellt wurden. Sie befanden sich an Hochspannungstrassen in der Nähe des Umspannwerks Graustein bei Görlitz, so die Ermittler. Nach dem Tatverdächtigen, einem 48 Jahre alten Mann aus Nordrhein-Westfalen, wird öffentlich weiter gefahndet. Er soll auch Anschläge in Brandenburg und NRW verübt bzw. versucht haben. Die Senatshacker haben weitere gestohlene Daten der Berliner Verwaltung veröffentlicht. Nach Angaben der Senatskanzlei stellten die Cyberkriminellen unter anderem Nutzernamen und Passwörter ins Darknet. Die Hacker hatten vom Senat 2 Millionen € erpressen wollen. Die Regierung wies das zurück. Die Kriminellen veröffentlichten daraufhin die Daten und machen damit, wie es aussieht, weiter.
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5: Mit Marie-Louise Bress. Erst wurde die Regenbogenbank beschädigt. Nun haben Unbekannte in Tiergarten auch den Gedenkbaum für die Opfer des Anschlags auf den Berliner CSD aus der Erde gerissen. Der Fraktionsvorsitzende der Grünen, Graf, hat angekündigt, den Baum neu zu pflanzen, so oft wie es nötig ist.
6: 12:02 Uhr, hier ist der Berliner Rundfunk 91.4 Verkehrsservice. Ja, Umspannwerke, die sind irgendwie gerade das bestimmende Thema. Die neue Woche geht auf den Straßen sehr turbulent los. 50 bis 60 kaputte Ampeln hatten wir heute früh zeitweise. Schuld daran ist der Brand in einem Umspannwerk in Mitte heute Nacht. Es leuchten aber zum Glück immer mehr Ampeln jetzt wieder. Stand jetzt sind aber immer noch über 30 Ampelausfälle in Berlin. Also fahren Sie da schön vorsichtig. Schauen wir auf den Stadt. Ring 100. Bis ca. 18 Uhr ist da zwischen Innsbrucker Platz und Albuinstraße pro Richtung nur ein Spur frei. Der Betonmittelstreifen wird da abgebaut. Nach Brandenburg. Vorsicht bitte auf der A10 südlicher Berliner Ring. Richtung Frankfurt zwischen Genshagen und Rangsdorf blockiert ein Fahrzeug mit Reifenpanne die rechte Spur. Außerdem liegen zwischen Rangsdorf und dem Schönefelder Kreuz Gegenstände auf der Fahrbahn. Und einen Liegenbleiber gibt es auf dem nördlichen Ring A10 Richtung Dreieck Barnim zwischen Oberkremer und Kreuz Oranienburg. Da bitte aufpassen. Geblitzt wird in Charlottenburg auf dem Kaiserdamm, Friedrichsfelde, Altfriedrichsfelde und in Eberswalde auf dem Kupferhammerweg. Dankeschön für Ihre Staus und Blitzer unter Berlin 201 91 390 und allen unterwegs eine gute Fahrt.
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6: Der Start in die neue Woche ist, naja, nennen wir es unspektakulär. Heute bleibt es größtenteils trocken. Höchstens verirren sich mal ein paar Regentropfen zu uns, aber nichts, worüber wir uns groß Gedanken machen müssen. Dazu gibt es immer wieder Sonne, aber auch ein paar dichtere Wolken bei bis zu 22 Grad. Morgen am Dienstag wird es dann nochmal eine Ecke wärmer. Spätsommerliche 27 Grad sind drin. Allerdings wird es dann auch wechselhafter bei Sonne, Wolken und einzelnen Schauern und Gewittern.
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6: In dieser Woche mit mir, Jonas Böhnstedt. Ich freue mich sehr, heute Mittag an Ihrer Seite zu sein. Die besten Hits aller Zeiten habe ich selbstverständlich auch mit dabei. Gleich gibt's hier was von Atomic Kitten und von den Dire Straits. Und los geht's jetzt mit den Eurythmics. Ein absoluter Lieblings-80er von Ihnen. When Tomorrow Comes bei Ihrem Berliner Rundfunk 91.4. Starten Sie gut in die neue Woche und halten Sie schön durch auf Arbeit. Wir liefern hier ganz entspannt den Sound für Ihren Montagmittag. Schön, dass Sie bei uns

Starten Sie gut rein in diese zweite Septemberwoche. Sie hören die besten Hits aller Zeiten hier bei Ihrem Berliner Rundfunk 91.4. Und jetzt kommt der Song mit dem berühmten Gitarrenriff. In Excess mit Need You Tonight. Weltbekannt, aber super nervig für einen Taxifahrer. Denn die Idee dazu, die kam Songwriter Andrew Ferris, als er gerade aus dem Hotel zum Flughafen wollte und auf sein Taxi gewartet hat. Doch als das Taxi dann da war, ja, da musste er diese Idee auch unbedingt direkt umsetzen. Und so hat er dem Taxifahrer gesagt, er soll doch bitte kurz warten, er müsse noch mal kurz zurück ins Motel was aus seinem Zimmer holen. Ja, Problem daran, das hat aber nicht 5 oder 10 Minuten gedauert, sondern eine ganze Stunde. In der Zeit hat Andrew Ferris im Zimmer den Song mit dem Gitarrenriff auf Kassette aufgenommen, während der Taxifahrer unten warten musste. Super für uns, schlecht für den Taxifahrer. Need You Tonight von In Excess ist ein Riesenhit geworden und den hören wir jetzt beim Berliner Rundfunk 91.4 und damit den allerbesten Montagmittag für Sie.

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11: Ich bin Alexandra Eckel. Guten Tag. In der Nacht hat es in Tiergarten auf einer Baustelle gebrannt. Das Feuer in der Bissingzeile habe auch auf einen Teil eines Umspannwerks übergegriffen, sagt die Polizei. Die Kriminalpolizei untersucht nun zusammen mit dem Betreiber, ob es ein technischer Defekt oder ein Brandanschlag war. Die Stromversorgung wurde nicht beeinträchtigt. Letzte Woche hatte es mehrmals Brandanschläge auf Umspannwerke gegeben, unter anderem in Jenschwalde in Brandenburg und in Nordrhein-Westfalen. Es gibt einen Tatverdächtigen. Er ist nach wie vor auf der Flucht. In Neukölln ist in der Nacht ein Mann erschossen worden. Die Polizei wurde gegen 2:45 in die Sonnenallee gerufen. Dort soll auf den Mann geschossen worden sein. Trotz Reanimation starb er noch am Tatort. Wer geschossen hat, ist unklar. Die Tatverdächtigen sollen geflüchtet sein.
9: Kurz nach 12:30, wir schauen gemeinsam auf die Straßen beim Berliner Rundfunk 91.4 und da sehen wir immer noch über 30 Ampelausfälle hier bei uns in Berlin. Schuld daran ist der Brand in einem Umspannwerk in Mitte heute Nacht. Die Polizei und die ganzen Zuständigen da, die tun, was sie können. Immer mehr Ampeln leuchten jetzt auch, aber das dauert alles noch ein bisschen, bis da jetzt alle Ampeln wieder in Betrieb genommen werden. Ansonsten haben wir den Stadtring 100 bis ca. 18 Uhr. Ist da zwischen Innsbrucker Platz und Albuinstraße pro Richtung nur eine Spur frei. Der Betonmittelstreifen wird da abgebaut. 20 bis 25 Minuten plus deswegen Richtung Treptow ab Detmolder Straße und 5 bis 10 Minuten kommen obendrauf Richtung Wedding ab Tempelhofer Damm. Schauen wir nach Brandenburg. 15 Minuten, da bitte mehr einplanen. Auf der A10 westlich der Berliner Ring Richtung Hamburg zwischen Großkreuz und Föben. Und 10 Minuten sind es auch nochmal da in der Gegenrichtung. Dann Vorsicht bitte auf der A9 Richtung Berlin zwischen Niemeck und Brück. Da hat es gerade eben erst einen Unfall gegeben. Und in der Gegenrichtung ist zwischen dem Dreieck Potsdam und Belitz momentan die linke Spur gesperrt. Achtung außerdem, auf der A10 südlicher Berliner Ring Richtung Frankfurt zwischen Rangsdorf und dem Schönefelder Kreuz liegen Gegenstände auf der Fahrbahn. Und einen Liegenbleiber gibt es auf dem nördlichen Ring A10 Richtung Dreieck Barnim zwischen Oberkremer und Kreuz Oranienburg. Bitte aufpassen. Die neuesten Blitzer stehen in Charlottenburg, auf dem Kaiserdamm, Friedrichsfelde, Altfriedrichsfelde und in Eberswalde, Kupferhammerweg. Dankeschön für Ihre Staus und Blitzer unter Berlin 201 91 390 und allen unterwegs eine gute Fahrt. Ja, den Regenschirm können wir heute in der Ecke liegen lassen. Der Montag bleibt bei uns größtenteils trocken. Dazu kommt immer wieder mal die Sonne raus, auch wenn sich zwischendurch ein paar Wolken davor schieben bei maximal 22 Grad. Und morgen gibt's hier sogar nochmal ein kleines Sommer-Comeback. Bis zu 27 Grad erwarten uns. Super sonnig wird's dann allerdings nicht. Morgen gibt's viele Wolken und auch einzelne Schauer und Gewitter. Da lohnt sich der Griff zum Regenschirm dann auch wieder ein bisschen mehr.
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9: Ich bin Ralf Gulke. Guten Tag. Nach dem haushohen AfD-Wahlsieg in Sachsen-Anhalt ist die Regierungsbildung ungewiss. AfD-Spitzenkandidat Ulrich Siegmund will nach eigenen Worten Ministerpräsident werden. Dazu könne man eventuell Abmachungen mit einzelnen Abgeordneten anderer Parteien treffen, sagte er. AfD-Bundeschefin Alice Weidel machte zugleich die Bundesregierung vor allem für das katastrophale Abschneiden der CDU verantwortlich.
10: Kein Kanzler zuvor war so unbeliebt wie Friedrich Merz, der eine große Belastung für eine gedeihliche Entwicklung in Deutschland geworden ist. Auch das hat die Wahl in Sachsen-Anhalt gezeigt, dass die Menschen einen Politikwechsel erwarten.
9: Weidels Kollege Krupalla erklärte, die sogenannte Brandmauer sei in Magdeburg abgewählt worden. Der Brand an dem Umspannwerk in Tiergarten ist wahrscheinlich durch einen Kurzschluss ausgelöst worden. Ein Feuerwehrsprecher sagte im Innenausschuss des Abgeordnetenhauses, es habe in einem Teilbereich des Umspannwerkes an einem Transporter sowie auch Müll im Außenbereich gebrannt. Laut Polizeipräsidentin Slowik Meisel geht die Polizei bisher von einem Kurzschluss aus. Die Stromversorgung war nicht beeinträchtigt. Die neuen Überwachungskameras am Cottbusser Tor in Kreuzberg laufen noch nicht. Innensenatorin Spranger sagte im Innenausschuss, die Technik müsse noch eingerichtet werden. Außerdem gäbe es noch keine Hinweisschilder für die Bevölkerung, weil dort im Moment die Wahlplakate hängen. Nach der Abgeordnetenhauswahl in knapp 2 Wochen sollen die Kameras angeschaltet werden und mit KI die Polizeiarbeit unterstützen. Im Volkswagen-Werk in Osnabrück sollen künftig keine Autos mehr, sondern Luftverteidigungssysteme gebaut werden. Das Land Niedersachsen, der VW-Konzern, der israelische Rafael-Rüstungskonzern und der Investor Aurelius Capital schlossen eine entsprechende Vereinbarung. VW zieht sich demnach vollständig vom Standort Osnabrück zurück.
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12: Mit Marie-Louise Bress. Die asiatische Hornisse ist wieder in Berlin. Ein totes Exemplar wurde in der Delbrückstraße in Neukölln gefunden, schreibt der NABU. Berlinerinnen und Berliner sollten nach weiteren Tieren Ausschau halten. Sie gefährden vor allem die Honigbiene. Zu erkennen ist die asiatische Hornisse an ihren auffällig gelben Beinen.
13: 13.03 Uhr, hier ist der Berliner Rundfunk 91.4 Verkehrsservice und es gibt leider immer noch über 30 Ampelausfälle hier bei uns in Berlin. Schuld daran ist nach wie vor der Brand in einem Umspannwerk in Tiergarten heute Nacht. Also schauen Sie da auf jeden Fall, wo Sie rundum durchkommen. Die Polizei und andere Beauftragte kümmern sich weiterhin darum, dass der Strom an die Ampeln wieder rankommt. Es dauert aber noch eine ganz schöne Weile, also da bitte noch ein bisschen Geduld haben. Geduld brauchen Sie auch. Auf dem Stadtring 100 bis ca. 18 Uhr zwischen Innsbrucker Platz und Albuinstraße pro Richtung nur eine freie Spur. Der Betonmittelstreifen wird da abgebaut. 20 bis 25 Minuten plus immer noch Richtung Treptow ab Detmolder Straße und 5 bis 10 Minuten kommen obendrauf Richtung Wedding ab Tempelhofer Damm. Schauen wir nach Brandenburg. 15 Minuten mehr einplanen bitte. Auf der A10 westlicher Berliner Ring Richtung Hamburg zwischen Großkreuz und Föben und 10 Minuten sind es auch nochmal in der Gegenrichtung Richtung Magdeburg. Dann Vorsicht bitte auf der A9 Richtung Berlin. Zwischen Niemeck und Brück hat es einen Unfall gegeben und in der Gegenrichtung ist zwischen dem Dreieck Potsdam und Belitz immer noch die linke Spur gesperrt. Achtung außerdem, auf der A10 südlicher Berliner Ring Richtung Frankfurt zwischen Rangsdorf und dem Schönefelder Kreuz liegen Gegenstände auf der Fahrbahn. Und einen Liegenbleiber gibt es auf nördlichen Ringen A10 Richtung Dreieck Barnim zwischen Oberkrämer und dem Kreuz Oranienburg. Bitte aufpassen. Die neuesten Blitzer stehen in Marzahn, Raoul-Wallenberg-Straße, Kreuzberg auf Mehringdamm und in Bad Liebenwerda auf der Dresdner Straße. Dankeschön für Ihre Straußen Blitzer unter Berlin 201 91 390 und einen unterwegs eine gute Fahrt.
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13: Jo, und nachdem hier alle Wetter-Apps gesagt haben, es würde heute größtenteils trocken bleiben, hat es sich direkt nochmal ein bisschen zugezogen am Himmel über Berlin und Brandenburg und regnet jetzt auch schon ganz schön ordentlich. Ein Regenfeld zieht gerade vom Südwesten über Berlin nach Polen und bringt ein paar Huschen mit sich. Am späteren Nachmittag soll es dann aber wirklich trocken bleiben bei 22 Grad maximal. Morgen am Dienstag wird es auch nochmal eine Ecke wärmer. Spätsommerliche 27 Grad erwarten uns dann. Allerdings wird es auch wechselhaft bleiben bei Sonne, Wolken und einzelnen Schauern und Gewittern.
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13: Und Sie haben es gerade bei Ralf in den Nachrichten gehört. Die Wahl in Sachsen-Anhalt ist natürlich das Thema des Tages. Auch bei Ihnen wahrscheinlich auf Arbeit und natürlich auch hier bei uns. Die AfD gewinnt haushoch, aber verpasst die absolute Mehrheit. Wie das Wahlergebnis hier bei uns in der Stadt ankommt, das hören Sie gleich von unserem Berlin-Reporter Christian Fuchs in gut 10 Minuten. Ich bin Jonas Böhnstedt, weiterhin sehr gerne Ihre Plus 1 am Montagmittag und spiele für Sie die besten Hits aller Zeiten jetzt von Two of Us. Hier ist Blue Night Shadow bei Ihrem Berliner Rundfunk 91.4.

0: Schön, dass Sie bei uns sind. Hier beim Berliner Rundfunk 91.4 am Mittag, 13.16 Uhr haben wir es jetzt. Und wir müssen natürlich über ein Thema sprechen, und zwar die Wahl in Sachsen-Anhalt. Die AfD kann sich verdoppeln, fährt ein historisches Ergebnis ein, und die CDU, die kommt nicht mal mehr auf die Hälfte dessen, was sie noch 2021 erreichen konnte. Die Wahl in Sachsen-Anhalt und das Ergebnis ist Thema bei uns beim Berliner Rundfunk 91.4 am Wahlsieg von Spitzenkandidat Ulrich Siegmund. Da gibt's kein Vorbeikommen. Das hat auch unser Berlin-Reporter Christian Fuchs am Ostkreuz festgestellt.
1: Ja, wenn man hier am Kiosk oben im Bahnhof mal auf die Titelseiten raufschaut, da ist natürlich ganz oft Ulrich Siegmund zu sehen mit Tino Chrupalla und Alice Weidel, wie sie jubeln, als sie das Wahlergebnis bekommen. Und je nachdem, was es für eine Zeitung ist, wird natürlich da auch schon so ein bisschen gewertet, was dieses Wahlergebnis auch zu bedeuten hat. Die Berlinerinnen und Berliner sind tatsächlich sehr unterschiedlicher Meinung. Ich habe mit vielen Leuten heute Morgen gesprochen. Viele sehen es so wie Susanne und sind, sagen wir mal, distanziert kritisch.
2: Nicht gut. Also, ich habe es tatsächlich direkt gegoogelt und hab auch Befürchtungen, dass es eben gerade in Mecklenburg-Vorpommern auch so aussieht. Und für Berlin nicht ganz so, aber schwierig wird es trotzdem.
1: Was meinst du? Schwierig mit einer Regierungsbildung? Oder?
2: Ja, schwierig mit der Regierungsbildung wahrscheinlich, ja.
1: Ja, mal gucken, wie das weitergeht. Und wenn man jetzt mal quasi naiv rangeht, die AfD hat zwar die knapp verpasst, die absolute Mehrheit, aber es müsste im Grunde nur das BSW sagen, ja okay, wir machen's. Oder es müsste ein paar Umfaller von der CDU geben, dann gibt's in Sachsen-Anhalt eine AfD-Regierung. Das ist auch das, was einige Berliner, gar nicht so wenige hier, ganz gerne sehen würden.
2: Ich weiß nur, dass die Leute in Sachsen-Anhalt ganz klar AfD gewählt haben, und ich fände es sehr komisch, wenn jetzt fünf Parteien miteinander koalieren, also BSW, CDU, Linke, Grüne und SPD, obwohl man sagt, das sind fünf verschiedene Meinungen, fünf verschiedene, wo sich alle aufeinander irgendwie einstimmen müssen. Es ist hochkompliziert und wird wahrscheinlich so ganz viel Stress sorgen, anstatt halt eine große Partei, wo fast die Hälfte gewählt hat für die. Weißt du?
1: Du meinst, weil es ja so ist, dass ja normalerweise ja auch die Partei mit den meisten Stimmen im Grunde den Regierungsauftrag, so heißt es ja, bekommt.
2: Ja.
1: Ja, viele schauen jetzt gespannt nach Sachsen-Anhalt. In knapp zwei Wochen wird bei uns in Berlin gewählt.
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1: Ich bin Alexandra Eckel. Guten Tag. Hacker haben weitere gestohlene Daten der Berliner Verwaltung veröffentlicht. Die Senatskanzlei sagt, die Cyberkriminellen haben unter anderem Nutzernamen und Passwörter ins Darknet gestellt. Betroffene sollen informiert werden. Die Hacker hatten dem Senat bis Freitagnachmittag ein Ultimatum gestellt. Berlin solle 2 Millionen Euro in Bitcoin zahlen oder es werden abgegriffene Daten veröffentlicht. Die Senatskanzlei war nicht darauf eingegangen. Besonders betroffen ist die Bauverwaltung. Mitarbeiterinnen und Mitarbeiter müssen ab heute mit Einschränkungen bei der Arbeit rechnen. In Tiergarten hat es an einem Umspannwerk gebrannt. Die Polizei sagt, in der Bissingzeile brannten eine Baustelle und ein Teil des Umspannwerks, die durch das Feuer beschädigt wurden. Die Kriminalpolizei ermittelt nun, ob eine Straftat vorliegt oder ob es ein technischer Defekt war. Die Stromversorgung wurde nicht unterbrochen. In den vergangenen Tagen hatte es mehrmals Brandanschläge auf Umspannwerke gegeben. Die Polizei fahndet nach einem Tatverdächtigen aus Nordrhein-Westfalen.
10: Kurz nach 13:30, wir schauen gemeinsam auf die Straßen hier beim Berliner Rundfunk 91.4. Ja, und da sehen wir immer noch viele, viele kaputte Ampeln. Über 30 Ampelausfälle gibt's gerade hier bei uns in Berlin. Also fahren Sie bitte überall schön vorsichtig. Schuld daran ist der Brand in einem Umspannwerk in Tiergarten heute Nacht. Stadtring 100 bis ca. 18 Uhr ist zwischen Innsbrucker Platz und Albuinstraße in beide Richtungen jeweils nur eine Spur frei. Der Betonmittelstreifen wird da abgebaut. Deswegen Zeitverlust, 20 bis 25 Minuten plus aktuell Richtung Treptow ab Detmolder Straße und 5 bis 10 Minuten kommen weiterhin obendrauf Richtung Wedding ab Tempelhofer Damm. Schauen wir nach Brandenburg, 15 Minuten mehr einplanen bitte auf der A10 westlicher Berliner Ring Richtung Hamburg zwischen Großkreuz und Vöben und 10 Minuten sind es auch nochmal da in der Gegenrichtung Richtung Magdeburg. Dann Vorsicht bitte auf der A9 Richtung Berlin zwischen Niemeck und Brück, da hat es einen Unfall gegeben. Und in der Gegenrichtung ist zwischen dem Dreieck Potsdam und Belitz momentan die linke Spur gesperrt. Achtung außerdem, auf der A10 südlicher Berliner Ring Richtung Frankfurt zwischen Rangsdorf und dem Schönefelder Kreuz liegen Gegenstände auf der Fahrbahn. Und einen Liegenbleiber gibt es auf dem nördlichen Ring A10 Richtung Dreieck Barnim zwischen Oberkrämer und dem Kreuz Oranienburg. Bitte aufpassen. Geblitzt wird in Marzahn, Raoul-Wallenberg-Straße, Kreuzberg auf Mehringdamm und in Bad Liebenwerda auf der Dresdner Straße. Dankeschön für Ihre Staus und Blitzer unter Berlin 201 91 390 und allen unterwegs eine gute Fahrt.
11: Jo, und nachdem hier alle Wetter-Apps gesagt haben, es würde heute größtenteils trocken bleiben, hat es sich direkt nochmal ein bisschen zugezogen am Himmel über Berlin und Brandenburg und regnet jetzt auch schon ganz schön ordentlich. Ein Regenfeld zieht gerade vom Südwesten über Berlin nach Polen und bringt ein paar Huschen mit sich. Am späteren Nachmittag soll es dann aber wirklich trocken bleiben bei 22 Grad maximal. Morgen am Dienstag wird es auch nochmal eine Ecke wärmer. Spätsommerliche 27 Grad erwarten uns dann. Allerdings wird es auch wechselhaft bleiben bei Sonne, Wolken und einzelnen Schauern und Gewittern.
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Willkommen zurück aus dem ersten Septemberwochenende, das für Sie hoffentlich mindestens genauso toll wie bei mir gelaufen ist. Meine Freundin und ich, wir haben den Sommer jetzt endgültig abgehakt. Ja, wir sind jetzt im Herbst angekommen und wir haben uns gegenseitig Boo-Baskets geschenkt. Boo, was? Das sind ja wie so Herbstgeschenkkörbchen, wo wirklich alles drin ist, was wir jetzt, wo es langsam kälter wird, gut gebrauchen können. Eine Kuscheldecke, Pyjama, Kerzen, Tassen und natürlich jede Menge Snacks für schöne Abende auf der Couch. Da können Sie wirklich alles reinpacken. Eine richtig schöne Idee also, um vielleicht mal wieder Ihre Liebste oder Ihren Liebsten zu überraschen. Und die besten Freunde, die freuen sich darüber garantiert auch. Können Sie alles mal googeln, wie das Ganze aussieht. Wirklich super schick und super nützlich jetzt für den Herbst. Hier ist Ihr Berliner Rundfunk 91.4. Wir wünschen Ihnen den allerbesten Montag jetzt mit Lieblingsmusik von R.E.M. Hier ist Man on the Moon.

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15: 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Kurz vor zwei, jetzt alles, was wichtig ist, aus Berlin, Brandenburg, Deutschland und der Welt.
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17: Ich bin Ralf Gulke. Guten Tag. AfD-Chef Tino Chrupalla versucht nach dem Wahlsieg seiner Partei in Sachsen-Anhalt Furcht vor der AfD zu zerstreuen. Vor uns muss niemand Angst haben, sagte er im Deutschlandfunk. Gerade aus dem migrantischen Milieu hätten viele Menschen für die AfD gestimmt, so Chrupalla. Berlins SPD-Spitzenkandidat Steffen Krach forderte angesichts der Ergebnisse aus Magdeburg eine andere Politik der Bundesregierung.
18: Ich wünsche mir einen Kurswechsel von der Bundesregierung. Das habe ich schon sehr deutlich gesagt, die Menschen in diesem Land haben Angst. Sie haben finanzielle und wirtschaftliche Sorgen. Und deswegen müssen wir das ernst nehmen. 25% haben nur deswegen ihre Wahlentscheidung getroffen, wegen der fehlenden sozialen Sicherung. Und das sollte uns alle alarmieren.
17: AfD-Spitzenkandidat Ulrich Siegmund bekräftigte seinen Anspruch auf die Bildung einer Regierung in Magdeburg. Im MDR sagte er, man könne die nötigen Stimmen in einer festen Vereinbarung, zum Beispiel mit einzelnen Abgeordneten, bekommen. Nach dem Wahlsieg der AfD in Sachsen-Anhalt melden sich ausländische Stimmen zu Wort. Spaniens Ministerpräsident Sanchez reagierte mit einer deutlichen Warnung vor sich ausweitendem Extremismus in Europa. Grund sei die Kapitulation der traditionellen Rechten. In den USA haben prominente Vertreter der Trump-Bewegung den Wahlerfolg der AfD gefeiert. Milliardär Elon Musk twitterte: gut gemacht. Nach der schweren Niederlage der FDP bei der Wahl in Sachsen-Anhalt gibt sich der Bundesvorsitzende Kubicki selbst noch Zeit bis zum nächsten Frühjahr. Bis zum Mai wolle er die Liberalen über 5% positionieren, sagte er in Berlin. Kubicki ließ offen, was er tut, falls er dieses Ziel verfehlt. Die Senatshacker haben weitere gestohlene Daten der Berliner Verwaltung veröffentlicht. Nach Angaben der Senatskanzlei stellten die Cyberkriminellen unter anderem Nutzernamen und Passwörter ins Darknet. Die Hacker hatten vom Senat 2 Millionen Euro erpressen wollen. Die Regierung wies das zurück. Die Kriminellen veröffentlichten daraufhin die Daten und machen damit, wie es aussieht, weiter.
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15: Mit Marie-Louise Bress. Auf der Sonnenallee in Neukölln ist in der Nacht ein Mann erschossen worden. Das Opfer starb trotz Wiederbelebungsversuchen noch auf dem Gehweg. Die mutmaßlichen Täter sind geflüchtet. Zu den Hintergründen der Tat ermittelt eine Mordkommission.
19: Der Tiergartentunnel ist noch bis morgen früh in beide Richtungen gesperrt. Und außerdem staut es sich gerade auf der A100, dem Stadtring Richtung Treptow, zwischen dem Dreieck Charlottenburg und dem Kurfürstendamm. 10 Minuten dauert es hier aktuell länger. In Brandenburg, Achtung, auf der A9 Richtung Berlin, zwischen Niemeck und Brück hat es einen Unfall gegeben. Hier dauert es aktuell auch 20 Minuten länger. Und es staut sich auch noch auf der A10, dem westlichen Berliner Ring, Richtung Dreieck Havelland, zwischen Großkreuz und Vöben. Hier können Sie 10 Minuten mehr einplanen. Und wir haben noch einen Liegenbleiber auf der A10, dem nördlichen Berliner Ring, Richtung Dreieck Barnim, zwischen Oberkrämer und dem Kreuz Oranienburg. Genauso wie auf der A15 Richtung Breslau. Auch hier gibt es einen Liegenbleiber zwischen Cottbus West und Cottbus Süd. Blitzer stehen in Schöneberg auf der Kleiststraße, in Neukölln auf der Sonnenallee und in Frankfurt-Oder auf der Heilbronner Straße. Danke für Ihre Staus und Blitzer unter Berlin 201 91 390. Gute Fahrt.
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19: Ja, so wettertechnisch passiert nicht viel heute. Wir haben viele kompakte Wolken, aber es soll größtenteils auch trocken bleiben. Hier und da kommen aber ein paar Tropfen runter. Die Sonne lässt sich heute nicht wirklich blicken und wir erwarten maximal 22 Grad. Morgen wird es dann nochmal um einiges wärmer. 27 Grad können kommen. Dazu ein Mix aus Sonne und Wolken und auch einzelnen Gewittern und Regenschauer. So.
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19: Heute mit mir Luna Spanier. Hallo am Montag. Ja, die Wahl in Sachsen-Anhalt ist das Thema heute. Und überall wird diskutiert, zu Hause, auf Arbeit, in Social Media. Dabei fällt immer wieder ein Begriff: Demokratie. Dass Demokratie aber noch so viel mehr ist als nur wählen gehen, darum geht's beim Berliner Demokratietag, der am kommenden Sonntag stattfindet. Es geht um Teilhabe und die kann ganz unterschiedlich aussehen. Heiraten in der Shopping Mall zum Beispiel. Klingt verrückt, ist aber völlig ernst gemeint. Warum das in Berlin bald möglich ist und was das mit Demokratie zu tun hat, das hören Sie gleich von unserer Kiez-Reporterin Lisa Wennemer nach Tom Jones zusammen mit Moose Tea, The Police. Und jetzt Madonna.
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0: Hallo am Montag, hier ist Ihr Berliner Rundfunk 91.4. Ein Tag nach der Wahl in Sachsen-Anhalt wird wieder viel diskutiert über unsere Demokratie. Ein Riesenbegriff, den man mit sehr viel Inhalt füllen kann. Was da alles dazugehört, kann man sich am kommenden Sonntag wieder beim jährlichen Berliner Demokratietag anschauen. Vor der Amerika-Gedenkbibliothek stellen sich zahlreiche Organisationen vor, aus allen möglichen Bereichen, von Kultur bis Wirtschaft. Und auch wir stellen Ihnen diese Woche Projekte vor, die die Demokratie stärken sollen. Dabei geht es zum Beispiel auch um Zugang zu Informationen und Behörden. Den bieten zum Beispiel die Koppenlotsen in Friedrichshain, die unsere Kiezreporterin Lisa Wennemer besucht hat.
1: Wie kann ich Strom zu Hause sparen? Wie komme ich an den Unterhalt von meinem Ex? Und wer zahlt mir die Pille? Das sind alles Fragen, die kann ich hier an einem Ort klären, ohne Termin, ohne Wartezeiten. Und eines der erfolgreichsten Projekte hier ist das Kiezbürgeramt. Oliver Kühle, der leitet das Ganze. Es gibt hier einen mobilen Service, ja, hier im Familienamt. Ist auch gerade, findet auch gerade Beratung statt. Ich glaube, das Baby will nach Hause. Das ist so ein kleiner Koffer, da ist quasi alles drin, sogar das Gerät, um Fingerabdrücke zu nehmen, Ausweis beantragen, geht alles.
2: Genau, wir haben hier alle Gerätschaften, die wir im Bürgeramt haben, haben wir in einem Koffer zusammengepackt, brauchen nur einen Tisch, einen Stuhl und einen Stuhl für den Kunden und dann kann es losgehen. Dann bauen wir es auf und können alle Dienstleistungen, die sonst im Bürgeramt gemacht werden, machen und wir beraten auch zusätzlich. Also das heißt, wir haben auch Partner, die wir mit im Boot haben und auf die verweisen wir dann.
1: Und ihr zieht ja jetzt bald in die Eastside Mall um, einfach weil da noch mal ein bisschen mehr Laufkundschaft ist. Genau. Vielleicht mit neuen Service.
2: Ja, wir haben dann noch das Standesamt und das Wohnungsamt.
1: Das heißt heiraten in der Mall.
2: Heiraten in der Mall, genau. Wir wollen Eheschließung in der Mall ermöglichen. Also man kann sich dann in Zukunft dort einen Eheschließungstermin besorgen. Wow. Hoffen halt einfach, dass dort noch mehr Menschen vorbeikommen als hier. Wir sind aber mit dem Kiezbürgeramt im ganzen Kiez, also in Friedrichshain-Kreuzberg unterwegs. Man kann das auf der Internetseite, auf berlin.de, immer sehen, wo wir aktuell sind.
1: Mhm. Was macht das, wir haben eben drüber gesprochen, so demokratisch?
2: Es ist ein Riesenproblem für viele, wirklich ins Rathaus zu finden, in die Bürgerämter, in feste Sprechzeiten, sich einen Termin zu besorgen. Das ist eine riesige Hemmschwelle und die umgehen wir, indem wir auf die Menschen zugehen.
1: Ja, die Koppenlotsen. Noch sind sie in der Koppenstraße, ziehen jetzt bald in die Eastside Mall und dann sogar mit Standesamt.
0: Der nächste Termin mit Beratung und mobilem Bürgeramt findet dann am 15. Oktober in der Eastside Mall statt. Also wenn Sie einen neuen Perso brauchen oder auch spontan einen Heiratsantrag bekommen haben, da können Sie gleich alles nach dem Wocheneinkauf erledigen. 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
13: Ich bin Alexandra Eckel. Guten Tag. Die Berliner Schülerausweise werden in Zukunft mit dem kostenlosen BVG-Ticket kombiniert. Die Senatsverwaltung für Bildung sagt, die neuen Ausweise werden über die zentrale Lehrerunterrichtsdatenbank erstellt. Außerdem soll es eine freiwillige App dazu geben. Dadurch sollen das Fälschungsrisiko reduziert und Eltern sowie Schulsekretariate entlastet werden. Zum nächsten Schulhalbjahr werden die Ausweise an allen Berliner Schulen eingeführt. Die BVG stellt die Ausweise her und versendet sie an die Schulen. Wer sie in Auftrag gibt, sagt die Bildungsverwaltung bisher nicht. Nach dem Tötungsdelikt auf offener Straße in Neukölln letzte Nacht ermittelt die Mordkommission. Die Polizei sagt, bislang wisse man, dass gegen 2.40 Uhr in der Planetenstraße Ecke Sonnenallee mehrmals auf einen 27-jährigen Mann geschossen wurde. Der Mann starb trotz Reanimationsmaßnahmen noch am Tatort. Wer geschossen hat und was die Hintergründe sind, ist noch unklar. Die Tatverdächtigen sind geflüchtet.
12: Und wir schauen auf die Straßen um kurz nach 2:30. Es staut sich auf der A100, dem Stadtring Richtung Treptow, zwischen Dreieck Charlottenburg und Kurfürstendamm. 10 Minuten dauert's hier länger. In Brandenburg, Achtung auf der A9 Richtung Berlin, zwischen Niemeck und Brück hat's einen Unfall gegeben. Hier dauert's aktuell noch 20 Minuten länger. Und 10 Minuten können Sie noch draufpacken auf der A10, dem westlichen Berliner Ring, Richtung Dreieck Havelland, zwischen Großkreuz und Vöben. Und es liegen noch Gegenstände rum auf der A10, dem südlichen Berliner Ring, Richtung Dreieck Spreeau zwischen Rangsdorf und dem Schönefelder Kreuz, hier auf der linken Spur. Achtung auch auf der A13 Richtung Dresden. Hier gab es einen Unfall zwischen Duben und Lübbenau. Und wir haben noch einen Liegenbleiber auf der A15 Richtung Breslau zwischen Cottbus West und Cottbus Süd. Blitzer stehen in Friedrichshain auf der Friedenstraße, in Zehlendorf unter den Eichen und in Waltersdorf auf der Berliner Straße. Danke für Ihre Staus und Blitzer unter Berlin 201 91 390. Kommen Sie gut durch. Heute ist wettertechnisch nicht wahnsinnig viel los. Wir haben viele kompakte Wolken. Gleichzeitig bleibt es zum größten Teil trocken. Die Sonne ist heute eher ein bisschen zurückhaltender, bei maximal 22 Grad. Morgen sieht es dann schon deutlich freundlicher aus. Da können wir bis zu 27 Grad bekommen. Mit Sonne und Wolken im Wechsel. Aber ganz stabil bleibt das Wetter nicht. Es kann trotzdem ein bisschen regnen und auch gewittern.
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0: Hallo am Montag, hier ist Ihr Berliner Rundfunk 91.4. Wer heute Vormittag in Mitte am Schiffbauerdamm vorbeigefahren ist, der konnte sehen, die AfD kommt nach gestern nicht mehr aus dem Grinsen raus. Vor allem Ulrich Siegmund, der AfD-Spitzenkandidat in Sachsen-Anhalt, saß heute Vormittag in der Bundespressekonferenz und musste vor allem eine Frage beantworten. Unser Berliner Rundfunk 91.4 Nachrichtenchef Sebastian Pasutti, wie will er denn jetzt Ministerpräsident werden?
1: Ja, das hätten wir heute auch gerne gewusst. Eine konkrete Antwort hat er heute erstmal aber nicht geliefert, woher er diese mindestens 3 Stimmen im Magdeburger Landtag holen will, die ihm für die Mehrheit fehlen. Er hat vage gesagt, dass er seit vergangener Nacht schon Gespräche führt. Mit wem, sagt er aber nicht. Wir können davon ausgehen, dass es sich, wenn es diese Gespräche wirklich gab, um Gespräche mit Vertretern des BSW oder halt der CDU geht. Bei der CDU könnte Siegmund hoffen, dass er einzelne Abgeordnete überzeugen kann, zumindest bei der Ministerpräsidentenwahl für ihn zu stimmen. Beim BSW hofft er sogar noch auf die ganze Fraktion.
0: Und zumindest beim BSW scheint man nicht so ganz abgeneigt zu sein. Da gibt es erste Signale für eine Zusammenarbeit.
1: Ja, grundsätzlich bleibt das BSW zwar erstmal dabei, sie wollen einen überparteilichen Ministerpräsidenten vorschlagen. Das hat aber ehrlich gesagt keine Aussicht auf Erfolg. Deshalb hat BSW-Spitzenkandidat Schulze heute schon gesagt, seine Fraktion wäre bereit, sich bei einem dritten Wahlgang im Landtag zu enthalten. In diesem dritten Wahlgang reicht die einfache Mehrheit, würde bedeuten, Siegmund wäre bei Enthaltung des BSW gewählt. Da wiederum lässt Siegmund aber schon durchblicken, das will er eher nicht.
2: Selbstverständlich trete ich als Ministerpräsidentenkandidat in Sachsen-Anhalt an, wenn es sich abzeichnet, dass wir eine stabile Mehrheit auf den Weg gebracht haben. Aber eine Enthaltung ist für mich keine stabile Mehrheit.
1: Ja, und was dann? Dann gibt es natürlich noch die Option Neuwahlen. Die bringt die AfD schon jetzt selbst ins Spiel. Natürlich mit dem Hintergedanken, dann noch stärker an den Urnen abzuschneiden.
0: Aber so weit sind wir lange nicht. Erstmal stehen ja auch noch andere Wahlen an, zum Beispiel hier bei uns in Berlin in 2 Wochen. Was bedeutet das Ergebnis von Sachsen-Anhalt denn jetzt für die Berlin-Wahl?
1: Ja, dass sich die Politikwissenschaft relativ einig. Das bedeutet nichts Gutes für die, die in Sachsen-Anhalt schlecht abgeschnitten haben. Und das ist in erster Linie die CDU. Berlins CDU-Spitzenkandidat Stefan Evers, der wird mit seinen lokalen Themen, mit seinen Berlin-Themen in den nächsten Tagen wohl kaum durchdringen, weil eben die CDU-interne Debatte um Konsequenzen alles überlagern wird. Der Berliner AfD könnte der Erfolg der Kollegen in Sachsen-Anhalt dagegen nützen. Sowas hat einen mobilisierenden Effekt bei Wählern, aber auch umgekehrt. Die Linke hier in Berlin könnte von Sachsen-Anhalt profitieren, weil viele eben nicht wollen, dass die AfD in Berlin ähnlich gut abschneidet.
0: Sachsen-Anhalt hat gewählt und die Auswirkungen spüren wir auch hier bei uns in Berlin. Der Berlin

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10: Gleich haben wir es um 3. Jetzt erstmal alles, was wichtig ist aus Berlin, Brandenburg, Deutschland und der Welt.
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11: Ich bin Ralf Gulke. Guten Tag. Nach dem haushohen Wahlsieg der AfD in Sachsen-Anhalt hat sich Bundeskanzler Merz erschüttert gezeigt. Er sagte vor der Presse in Berlin, die Wahl werde Konsequenzen haben.
12: Mit dem gestrigen Tag hat sich nicht nur in Sachsen-Anhalt etwas verändert, sondern in ganz Deutschland. Und dieses Wahlergebnis, es hat Auswirkungen auch auf die internationale Lage. Wenn man allein sieht, wer gestern gratuliert hat, dann zeigt das, welche Beachtung dieses Wahlergebnis findet.
11: Unter den Gratulanten war der US-Milliardär Elon Musk. Der Brand an dem Umspannwerk in Tiergarten ist wahrscheinlich durch einen Kurzschluss ausgelöst worden. Ein Feuerwehrsprecher sagte im Innenausschuss des Abgeordnetenhauses, es habe in einem Teilbereich des Umspannwerkes an einem Transporter sowie auch Müll im Außenbereich gebrannt. Laut Polizeipräsidentin Slowik Meisel geht die Polizei bisher von einem Kurzschluss aus. Die Stromversorgung war nicht beeinträchtigt. Die neuen Überwachungskameras am Cottbusser Tor in Kreuzberg laufen noch nicht. Innensenatorin Spranger sagte im Innenausschuss, die Technik müsse noch eingerichtet werden. Außerdem gäbe es noch keine Hinweisschilder für die Bevölkerung, weil dort im Moment die Wahlplakate hängen. Nach der Abgeordnetenhauswahl in knapp 2 Wochen sollen die Kameras angeschaltet werden und mit KI die Polizeiarbeit unterstützen. Bei einem Flugzeugunglück am Flughafen von Miami im US-Bundesstaat Florida sind mindestens 5 Menschen ums Leben gekommen. 3 Verletzte schweben in Lebensgefahr. Ein Amazon-Frachtflugzeug war nach Angaben des Flughafens über die Landebahn hinausgeschossen. Es rammte mehrere Fahrzeuge und ging in Flammen auf. Mit einem landesweiten Trauertag gedenkt Nepal der Opfer der verheerenden Sturzflut vor knapp 2 Wochen. Die Flaggen wehen auf Halbmast, es sind verschiedene Mahnwachen geplant. Nach der Sturzflut wurden bislang fast 1400 Tote geborgen. Mehr als 5000 Menschen werden noch vermisst.
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13: Mit Marie-Louise Bress. Erst wurde die Regenbogenbank beschädigt. Nun haben Unbekannte in Tiergarten auch den Gedenkbaum für die Opfer des Anschlags auf den Berliner CSD aus der Erde gerissen. Der Fraktionsvorsitzende der Grünen, Graf, hat angekündigt, den Baum neu zu pflanzen, so oft wie es nötig ist.
10: Es staut sich auf der A100, dem Stadtring, Richtung Treptow, zwischen dem Dreieck Charlottenburg und dem Kurfürstendamm und zwischen der Detmolder Straße und der Albuinstraße. Es dauert jeweils 10 Minuten länger. In Brandenburg können Sie ebenfalls 10 Minuten draufpacken. Auf der A10, dem westlichen Berliner Ring, Richtung Dreieck Havelland, zwischen Großkreuz und Vöben. Und dann liegen noch Gegenstände rum auf der A10, dem südlichen Berliner Ring, Richtung Dreieck Spreeau, zwischen Rangsdorf und dem Schönefelder Kreuz, hier auf der linken Spur. Es staut sich auch noch an der Baustelle auf der A11 Richtung Berlin zwischen Werbelin und Finofurt. Hier dauert es auch noch mal 10 Minuten länger. Dann ist noch wegen Mäharbeiten die rechte Spur gesperrt auf der A12 Richtung Frankfurt-Oder zwischen Friedersdorf und Storkow. Und es liegen noch Gegenstände rum auf der A24 Richtung Schwerin zwischen Pritzwalk und Mainburg. Blitzer stehen in Kreuzberg auf dem Mehringdamm, in Lichtenberg auf der Landsberger Allee und in Bestensee auf der Königs-Wusterhausener Straße. Danke für Ihre Staus und Blitzer unter Berlin 201 91 390. Kommen Sie gut an.
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10: Heute haben wir vor allem viele Wolken am Himmel. Die bleiben auch, nur hier und da regnet es mal ein kleines bisschen. Ansonsten soll es trocken bleiben. Mehr als 22 Grad werden es heute nicht. Dafür wird es morgen noch mal deutlich wärmer. Bis zu 27 Grad sind drin. Zwischendurch gibt es dann auch Sonne. Allerdings kann es auch ein bisschen regnen und gewittern.
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10: Hallo, hier ist Luna Spanier für Sie am Montag. Ich freue mich sehr, an Ihrer Seite sein zu dürfen und hoffe, Sie haben bisher einen entspannten Arbeitstag. Vielleicht sind Sie ja sogar schon im Feierabend, weil Sie heute die Frühschicht gerockt haben. Wir spielen die besten Hits aller Zeiten und starten jetzt in die halbe Stunde mit Man Without Hats, Eros Ramazzotti und Cool and the Gang. Hier ist Joanna.

0: The Safety Dance von Men Without Hats am Montagnachmittag. Wir spielen die besten Hits aller Zeiten, die Sie jetzt auch noch doppelt und dreifach glücklich machen.
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11: Ich bin Alexandra Eckel. Guten Tag. Der Brand an dem Umspannwerk in Tiergarten ist wahrscheinlich durch einen Kurzschluss ausgelöst worden. Ein Feuerwehrsprecher sagte im Innenausschuss des Abgeordnetenhauses, es habe in einem Teilbereich des Umspannwerkes an einem Transporter sowie Müll im Außenbereich gebrannt. Laut Polizeipräsidentin Slowik Meisel geht die Polizei bisher von einem Kurzschluss als Auslöser des Feuers aus. Gleichzeitig sind berlinweit 60 Ampeln ausgefallen. Ob es einen Zusammenhang gibt, wird geprüft. Die neuen Überwachungskameras am Cottbusser Tor in Kreuzberg laufen noch nicht. Innensenatorin Spranger sagte im Innenausschuss, die Technik müsse noch eingerichtet werden. Außerdem gäbe es noch keine Hinweisschilder für die Bevölkerung, weil dort im Moment die Wahlplakate hängen. Nach der Abgeordnetenhauswahl in knapp 2 Wochen sollen die Kameras angeschaltet werden und mit KI die Polizeiarbeit unterstützen. Solange bleiben die Kameras abgedeckt.
12: Wir schauen auf die Straßen um kurz nach 3:30. Es staut sich immer noch auf der A100, dem Stadtring Richtung Treptow, zwischen dem Dreieck Charlottenburg und dem Kurfürstendamm und auch zwischen der Detmolder Straße und der Albuinstraße. Hier dauert es jeweils 10 Minuten länger. In Brandenburg gibt es einen Liegenbleiber auf der A10, dem nördlichen Berliner Ring, Richtung Dreieck Barnim zwischen Oberkrämer und dem Kreuz Oranienburg. Und da liegen noch Gegenstände auf dem südlichen Berliner Ring Richtung Dreieck Werder zwischen Ferch und dem Dreieck Potsdam. Und Achtung auch noch auf dem östlichen Berliner Ring Richtung Dreieck Barnim zwischen Hohenschönhausen und dem Dreieck Barnim steht aktuell ein defekter LKW auf dem Standstreifen. 10 Minuten können Sie noch mehr einplanen auf der A11 Richtung Berlin zwischen Werbelin und Finofurt. Hier staut es sich noch an einer Baustelle und es liegen noch Gegenstände rum auf der A24 Richtung Schwerin zwischen Pritzwalk und Mainburg. Blitzer stehen in Charlottenburg auf der Schlossstraße, in Zehlendorf auf der Potsdamer Straße und in Falkensee auf der Segefelder Straße. Danke für Ihre Staus und Blitzer unter Berlin 201 91 390. Kommen Sie gut durch. Ja, so viel passiert da über uns heute nicht. Es ist bewölkt und so bleibt's auch. Die Sonne guckt nur hier und da mal ein bisschen durch. Es soll größtenteils trocken bleiben bei maximal 22 Grad. Morgen gibt's wieder sommerliche Temperaturen. Bis zu 27 Grad erwarten wir mit einem Mix aus Sonne und Wolken. Aber es kann auch noch ein bisschen regnen und gewittern.
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Gimme Hope, Joanna von Eddie Grant für ihren Montagnachmittag. Hier ist der Berliner Rundfunk 91.4 und ich hoffe, Sie kommen bisher gut durch diesen Tag. Vielleicht haben Sie es ja bald schon geschafft und können in den wohlverdienten Feierabend verschwinden. Wir spielen die besten Hits aller Zeiten und machen weiter mit Michael Jackson und They Don't Care About Us. Schönen Montag.

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12: Ich bin Ralf Gulke. Guten Tag. Nach dem erdrutschartigen Wahlsieg der rechtsextremen AfD in Sachsen-Anhalt hat sich Bundeskanzler Merz betroffen gezeigt. Das und die Halbierung der CDU-Stimmen machten etwas mit ihm, sagte er am Nachmittag in Berlin.
13: Das Ganze wird natürlich Konsequenzen haben müssen. Wir werden in 2 Wochen 2 weitere Landtagswahlen haben, in Mecklenburg-Vorpommern und hier in Berlin. Und wir werden in 2 Wochen erneut Wahlergebnisse zu analysieren haben, die möglicherweise auch weitere Bedeutung haben.
12: Inzwischen hat AfD-Wahlsieger Siegmund erklärt, er wolle Ministerpräsident werden. Wie das vonstatten gehen soll, ist allerdings offen. Nach dem Wahlsieg der AfD in Sachsen-Anhalt melden sich ausländische Stimmen zu Wort. Spaniens Ministerpräsident Sanchez reagierte mit einer deutlichen Warnung vor sich ausweitendem Extremismus in Europa. Grund sei die Kapitulation der traditionellen Rechten. In den USA haben prominente Vertreter der Trump-Bewegung den Wahlerfolg der AfD gefeiert. Milliardär Elon Musk twitterte: gut gemacht. Nach der schweren Niederlage der FDP bei der Wahl in Sachsen-Anhalt gibt sich der Bundesvorsitzende Kubicki selbst noch Zeit bis zum nächsten Frühjahr. Bis zum Mai wolle er die Liberalen über 5% positionieren, sagte er in Berlin. Kubicki ließ offen, was er tut, falls er dieses Ziel verfehlt. Die Berliner Schülerausweise werden in Zukunft mit dem kostenlosen BVG-Ticket kombiniert. Die Senatsverwaltung für Bildung sagt, die neuen Ausweise würden über die zentrale Lehrerunterrichtsdatenbank erstellt. Außerdem soll es eine freiwillige App geben. Dadurch sollen das Fälschungsrisiko reduziert und Eltern und Schulsekretariate entlastet werden. Zum nächsten Schuljahr werden die Ausweise an allen Berliner Schulen eingeführt.
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10: Mit Marie-Louise Bress. Die asiatische Hornisse ist wieder in Berlin. Ein totes Exemplar wurde in der Delbrückstraße in Neukölln gefunden, schreibt der NABU. Berlinerinnen und Berliner sollten nach weiteren Tieren Ausschau halten. Sie gefährden vor allem die Honigbiene. Zu erkennen ist die asiatische Hornisse an ihren auffällig gelben Beinen.
7: Staut sich immer noch auf der A100, dem Stadtring Richtung Wedding, zwischen dem Hohenzollerndamm und dem Dreieck Funkturm. Hier dauert es ungefähr 10 Minuten länger. In Brandenburg ist die rechte Spur wegen Mäharbeiten gesperrt, auf der A2 Richtung Berlin, zwischen Wollin und Brandenburg. Und es wird noch die Schutzplanke erneuert auf der A9 Richtung Leipzig, zwischen Belitz und Brück. Hier ist deshalb die rechte Spur gesperrt. Dann haben wir noch einen Liegenbleiber auf der A10, dem nördlichen Berliner Ring, Richtung Dreieck Barnim, zwischen Oberkrämer und dem Kreuz Oranienburg. Und 10 Minuten können Sie auch noch mehr einplanen auf dem westlichen Berliner Ring Richtung Dreieckwerder zwischen Potsdam-Nord und Vöben. Achtung auch noch auf dem östlichen Berliner Ring Richtung Dreieck-Barnim steht ein defekter LKW auf dem Standstreifen zwischen Hohenschönhausen und dem Dreieck-Barnim. Blitzer stehen in Zehlendorf unter den Eichen, in Charlottenburg auf der Schlossstraße und in Falkensee auf der Segefelder Straße. Danke für Ihre Staus und Blitzer unter Berlin 201 91 390. Kommen Sie gut durch.
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7: Also großartig viel tut sich heute nicht mehr im Himmel. Wir haben immer noch ein paar Wolken über uns, aber auch die Sonne guckt immer mal wieder durch. Dazu bekommen wir maximal 22 Grad und die werden morgen dann zu 27 Grad. Dazu gibt's mal ein bisschen Sonne, mal ein paar Wolken, aber auch ein paar Regenschauer und Gewitter sind möglich.
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7: Heute mit mir Luna Spanier um kurz nach vier am Montagnachmittag. Und gleich nehmen wir Sie wieder mit zu einem der schönsten Bahnhöfe Berlins. Und diesmal ist es wirklich der Bahnhof, der in sämtlichen Rankings immer auf Platz 1 landet. Der Heidelberger Platz. Warum dieser U-Bahnhof so herausragend schön und aufwendig gebaut wurde, hören Sie in rund 10 Minuten in der neuen Folge Nächster Halt Berlin. Unsere Kiez-Reporterin Lisa Wennemeyer steigt gleich aus für Sie. Los geht's jetzt erstmal mit Sophie Ellis-Baxter, Steve Winwood und Joachim Witt.
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0: Wir sind bei Ihnen am Montagnachmittag. 175 U-Bahnhöfe gibt's in Berlin. Und davon gleicht eigentlich keiner dem anderen.
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0: Es gibt die ganz schlichten, weiß gefliesten und die prunkvollen mit Kronleuchter und Mosaik. Zu letzteren gehört auf jeden Fall der U-Bahnhof Heidelberger Platz. Und genau da ist jetzt unsere Kiez-Reporterin Lisa Wennemer ausgestiegen.
2: Ja, eindeutig einer der schönsten U-Bahnhöfe Berlins. Ist ja auch von ganz vielen der Lieblingsbahnhof. Komm, wir machen mal die Probe aufs Exempel. Stehen ja genug Leute hier rum. Entschuldigen Sie, welcher ist für Sie der schönste U-Bahnhof Berlins?
3: Das ist allgemein der schönste. Das
2: hier, ne? Am Heidelberger Platz.
3: Ja.
2: Habe ich doch gesagt. Ja, dieses gewaltige Gewölbe, die reichlichen Verzierungen, das macht schon ganz schön was her. Aber warum ist dieser U-Bahnhof so viel prunkvoller als andere in Berlin? Ganz einfach, weil man konnte und weil man wollte, sagt BVG-Bauchef Uwe Kutscher.
4: Die Gemeinde Wilmersdorf und später dann auch Dahlem, sie haben eine U-Bahn gebaut, lange bevor die ersten Häuser standen. Da waren damals noch Felder, es gibt schöne Bilder, da stehen noch die Kühe. Oben und nebenan wurde dann schon ein Loch gegraben, um dort den U-Bahn-Tunnel zu bauen. Und man wollte dann in diese Bezirke dann wohlhabendes Publikum dann aus dem lauten Berlin in diese ruhigen Vororte holen. Und da hat die Gemeinde gesagt, wir müssen hier etwas bieten. Und da hat man dann diese schönen Bahnhöfe mit Granitstützen gebaut. Das war für die damalige Zeit schon sehr außergewöhnlich. Das hatte man weder in New York noch in Paris. Da waren das weiterhin sehr schlichte Bahnhöfe.
2: Aber auch für Berlin war dieser U-Bahnhof besonders. Denn hier musste man ungewöhnlich tief buddeln, weil die Ringbahn unterquert werden musste. Also entstand hier eine Riesenbaugrube.
4: Man hat sich damals gesagt, warum sollen wir das Ganze wieder zuschütten? Jetzt haben wir ja das schon mal alles ausgegraben. Dann haben sich oder der damals verantwortliche Architekt gedacht, naja, Heidelberger Platz, was fällt einem denn dazu ein? Ne? Man sagt ja heute, das hat mit einem Weinkeller in Heidelberg zu tun, dieses große klassische Kreuzgewölbe. Und da ist sozusagen dieser sehr imposante Bahnhof rausgekommen.
2: Und sogar Moskau soll sich in den 30er Jahren hier am Heidelberger Platz Inspiration für seine eigenen U-Bahnhöfe geholt haben.
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13: Ich bin Alexandra Eckel. Guten Tag. Die Berliner Schülerausweise werden in Zukunft mit dem kostenlosen BVG-Ticket kombiniert. Die Senatsverwaltung für Bildung sagt, die neuen Ausweise werden über die zentrale Lehrerunterrichtsdatenbank erstellt. Außerdem soll es eine freiwillige App dazu geben. Dadurch sollen das Fälschungsrisiko reduziert und Eltern sowie Schulsekretariate entlastet werden. Zum nächsten Schulhalbjahr werden die Ausweise an allen Berliner Schulen eingeführt. Die BVG stellt die Ausweise her und versendet sie an die Schulen. Wer sie in Auftrag gibt, sagte die Bildungsverwaltung bisher nicht. Nach dem Tötungsdelikt auf offener Straße in Neukölln letzte Nacht ermittelt die Mordkommission. Die Polizei sagt, bislang wisse man, dass gegen 2.40 Uhr in der Planetenstraße Ecke Sonnenallee mehrmals auf einen 27-jährigen Mann geschossen wurde. Der Mann starb trotz Reanimationsmaßnahmen noch am Tatort. Wer geschossen hat und was die Hintergründe sind, ist noch unklar. Die Tatverdächtigen sind geflüchtet.
14: Es dauert 10 Minuten länger auf der A100, dem Stadtring Richtung Wedding, zwischen dem Hohenzollerndamm und dem Dreieck-Funkturm. Und Achtung noch auf der A111 Richtung Charlottenburg. Der Tunnel Flughafen Tegel ist gesperrt. Hier wurde die Höhenkontrolle ausgelöst. In Brandenburg dauert es auch noch 10 Minuten länger auf der A10, dem westlichen Berliner Ring, Richtung Dreieckwerder zwischen Potsdam Nord und Vöben. Genauso wie auf der A11 Richtung Berlin zwischen Werbelin und Finofurt. Hier dauert es 10 Minuten länger wegen einer Baustelle. Dann gibt es noch einen Liegenbleiber auf der A24 Richtung Schwerin zwischen Fritzweig und Mainburg. Und Achtung im Kreis Teltow-Fleming auf der Marienfelder Allee zwischen Birkenhain und Heinersdorf gab es einen Unfall. Blitzer stehen in Lichtenberg auf der Landsberger Allee, in Marienfelde auf der Hildburghauser Straße und in Schwedt auf der Dr. Theodor Neubauer Straße. Danke für Ihre Staus und Blitzer unter Berlin 201 91 390. Gute Fahrt Ihnen. Es wird langsam ein bisschen hübscher am Himmel. Die Sonne guckt immer mal wieder durch und die großen Wolken haben sich erstmal verzogen. 22 Grad haben wir aktuell. Morgen wird es dann nochmal um einiges wärmer. Bis zu 27 Grad erreichen wir. Dazu mal Sonne, mal Wolken, aber auch ein paar Schauer und Gewitter sind möglich.
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0: Weiter geht's am Montagnachmittag. Der Berliner Rundfunk 91.4 hier und wir sprechen über alles, was wichtig ist. Natürlich mit unserem Nachrichtenmann Sebastian Pasutti und mir, Luna Spanier.
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0: Nicht schon wieder. Das werden viele von Ihnen heute Morgen wahrscheinlich auch gedacht haben. Nicht schon wieder eine Sabotage an einem Umspannwerk. Diesmal hier in Berlin.
2: Gegen 2.40 Uhr letzte Nacht hat es in der Bissingzeile in Tiergarten gebrannt, konkret auf einer Baustelle und eben an einem Umspannwerk daneben. Wobei es ist noch nicht ganz klar, wo es zuerst gebrannt hat, auf der Baustelle oder am Umspannwerk. Die gute Nachricht jedenfalls, Stand jetzt war es wohl kein Anschlag. Polizeipräsidentin Slowik sagte heute Vormittag im Innenausschuss, dass wahrscheinlich ein Kurzschluss das Feuer ausgelöst hat, also ein technischer Defekt. Es sind bisher auch keine Sprengsätze oder ähnliches gefunden worden. Das unterscheidet den Fall von den inzwischen doch zahlreichen Sabotageversuchen, wie zum Beispiel in Jenschwalde.
0: Und dieser Brand im Umspannwerk in Tiergarten war übrigens wohl auch für die zahlreichen Ampelausfälle seit heute früh verantwortlich. Aber die meisten Ampeln leuchten inzwischen wieder, also eine positive Meldung. Und die gibt's hoffentlich auch heute Abend. Für unsere deutschen Basketballfrauen steht das letzte WM-Gruppenspiel in der Uber Arena an. Und es ist wirklich noch alles möglich.
2: Ja, alle Mannschaften in der deutschen Gruppe haben einen Sieg und eine Niederlage. Wenn Deutschland heute gegen Mali gewinnt und Japan Spanien schlägt, dann ist Deutschland sogar noch Erster, zieht direkt in die K.O.-Runde ein. Wird Deutschland Zweiter oder Dritter, muss es in die Playoffs um ein Viertelfinalticket dann da spielen. Und wenn Deutschland heute verliert und Japan Spanien schlägt, dann ist Deutschland bei der Heim-WM hier in Berlin schon nach der Vorrunde raus.
0: Na, so weit kommt's hoffentlich nicht. Los geht's in der ausverkauften Uber-Arena um 6:10. Der Berliner Rundfunk 91.4 hier und wir informieren.

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13: Ich bin Ralf Gulke. Guten Tag. Nach dem haushohen Wahlsieg der AfD in Sachsen-Anhalt hat sich Bundeskanzler Merz erschüttert gezeigt. Er sagte vor der Presse in Berlin, die Wahl werde Konsequenzen haben.
14: Mit dem gestrigen Tag hat sich nicht nur in Sachsen-Anhalt etwas verändert, sondern in ganz Deutschland. Und dieses Wahlergebnis, es hat Auswirkungen auch auf die internationale Lage. Wenn man allein sieht, wer gestern gratuliert hat, dann zeigt das, welche Beachtung dieses Wahlergebnis findet.
13: Unter den Gratulanten war der US-Milliardär Elon Musk. Im Volkswagen-Werk in Osnabrück sollen künftig keine Autos mehr, sondern Luftverteidigungssysteme gebaut werden. Das Land Niedersachsen, der VW-Konzern, der israelische Rafael-Rüstungskonzern und der Investor Aurelius Capital schlossen eine entsprechende Vereinbarung. VW zieht sich demnach vollständig vom Standort Osnabrück zurück. UN-Menschenrechtskommissar Volker Türk hat eine Regulierung der künstlichen Intelligenz angemahnt. Die KI könnte zu einer existenziellen Gefahr für die Menschheit werden, sagte Türk zur Eröffnung der Sitzung des UN-Menschenrechtsrates in Genf. Eine Handvoll Menschen übe nahezu unbegrenzte Macht über die KI aus. Eine KI, die aus ihrer Testumgebung ausbricht, sei bereits zu mächtig, fügte Türk hinzu. Die neuen Überwachungskameras am Cottbusser Tor in Kreuzberg laufen noch nicht. Innensenatorin Spranger sagte im Innenausschuss, die Technik müsse noch eingerichtet werden. Außerdem gäbe es noch keine Hinweisschilder für die Bevölkerung, weil dort im Moment die Wahlplakate hängen. Nach der Abgeordnetenhauswahl in knapp 2 Wochen sollen die Kameras angeschaltet werden und mit KI die Polizeiarbeit unterstützen.
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12: Mit Marie-Louise Bress. Auf der Sonnenallee in Neukölln ist in der Nacht ein Mann erschossen worden. Das Opfer starb trotz Wiederbelebungsversuchen noch auf dem Gehweg. Die mutmaßlichen Täter sind geflüchtet. Zu den Hintergründen der Tat ermittelt eine Mordkommission.
15: Gut, was los auf dem Stadtring der 100 Richtung Wedding. 10 Minuten dauert es länger zwischen dem Hohenzollerndamm und dem Dreieck Funkturm. Und auch Richtung Treptow dauert es 10 Minuten länger zwischen dem Dreieck Charlottenburg und dem Kurfürstendamm. In Brandenburg können Sie auch noch 10 Minuten draufpacken auf der A10, dem westlichen Berliner Ring, Richtung Dreieck Werder zwischen Potsdam Nord und Vöben. Und Achtung noch auf dem östlichen Berliner Ring. Hier steht ein kaputter LKW auf dem Standstreifen Richtung Barnim zwischen Hohenschönhausen und dem Dreieck Barnim. Ein kaputtes Fahrzeug steht auch noch auf der A24 Richtung Hamburg zwischen Pritzwalk und Mainburg. Genauso wie auf der B5 Richtung Küritz zwischen Bredow und Nauen. Blitzer stehen in Adlershof am Ernst-Ruska-Ufer, in Reinickendorf auf dem Kurt-Schumacher-Damm und in Fürstenwalde auf der Hegelstraße. Danke für Ihre Staus und Blitzer unter Berlin 201 91 390. Kommen Sie gut an.
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15: Es bleibt jetzt recht schön bei uns am Himmel den restlichen Tag. Nur noch wenige Wolken sind unterwegs und es soll auch nicht mehr regnen. Dafür zeigt sich die Sonne immer mal wieder. Heute gab es maximal 22 Grad und die werden morgen dann zu 27 Grad. Dazu gibt es ein bisschen Sonne, ein bisschen Wolken. Ganz trocken bleibt es nicht. Einzelne Schauer und Gewitter sind möglich.
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15: Hi, Luna Spanier ist bei Ihnen am Montagnachmittag und ich freue mich, Sie in den wohlverdienten Feierabend begleiten zu dürfen. Und wenn Sie dann gleich nach Hause fahren, kommen Sie vielleicht auch wieder an diesem einen Kunstwerk vorbei, bei dem Sie sich jedes Mal fragen, was zum Geier soll das eigentlich darstellen? Wir kümmern uns drum. Unser Berlin-Reporter Christian Fuchs war im Wedding. Da steht in der Luxemburger Straße ein schwarzes Ungetüm. Was es damit auf sich hat, hören Sie gleich bei Ist das Kunst oder kann das weg? Nach Freddie Mercury, Roxette und Animotion.
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0: Zusammen geht's durch diesen Montagnachmittag. Wir freuen uns sehr, dass Sie mit am Start sind und gucken uns wie immer montags die Kunst, die diese Stadt zu bieten hat, an.
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0: Unser Berlin-Reporter Christian Fuchs schaut sich alle möglichen Skulpturen, Wandbilder und Installationen an, die es hier bei uns in der Stadt gibt, und findet mit ihnen zusammen heraus, was uns die Künstlerin oder auch der Künstler damit sagen will. Heute war er im Wedding in der Luxemburger Straße und sagt, das Kunstwerk dort hat beinahe was Bedrohliches.
2: Ein schwarzes Ungetüm steht in der Luxemburger Straße. Es ist wirklich ein Riesenteil, und zwar ein riesengroßes Rad aus Metall, aus Stahl. Daneben irgendwie so eine Art, drei große Kolben. Also es ist auf jeden Fall irgendwas krass Technisches. Ich habe erst gedacht, sieht aus wie eine Dampfmaschine. Ist es aber nicht. Marlina habe ich gerade getroffen. Die ist auf dem Weg hier zur Arbeit, geht hier täglich dran vorbei. Ob sie denn weiß, was das bedeuten soll?
3: Naja, was Technisches, ne? Also
2: irgendwas Technisches, da sind wir uns einig, ja. Ich hatte erst gedacht, irgendwie an Dampfmaschine.
3: Ja, so.
2: Irgendwie. Ist es aber nicht. Ja. Es ist ein alter Dieselmotor, wie er in Kraftwerken oder zum Beispiel in Schiffen oder so vor ungefähr 100 Jahren gebraucht worden ist.
3: Ah ja, cool.
2: Hast du eine Ahnung, warum das hier ist?
3: Naja, weil die Beuth-Hochschule direkt daneben ist.
2: Das bedeutet, dir war schon klar, so, das muss irgendwas mit der Technikhochschule zu tun haben, aber was es genau ist, ist einem dann doch nicht so ganz klar.
3: Nee, steht immer viel rum in der Stadt, ne? Man interessiert sich dann nicht für alles.
2: Genau, die Frage ist am Ende, ist das Kunst oder kann das weg? Jetzt würden die wahrscheinlich von der Technikhochschule sagen, um Gottes Willen, aber ich meine, du bist jetzt quasi technikfremd, was würdest du sagen?
3: Ich meine, ist eine interessante Frage, weil es auch irgendwie wirklich Müll ist in dem Fall jetzt. Ich finde, die haben das schön gemacht. Ich finde, das passt hier ganz gut rein. Ich mag das ganz gerne. Es ist Kunst und darf bleiben.
2: Ja, und wer das wegmachen will, der würde wahrscheinlich mit den Technikstudenten eine Menge Ärger riskieren.
0: Ja, und das will ja nun wirklich niemand. Haben Sie auch so ein Kunstwerk bei sich zu Hause im Kiez, bei dem Sie nicht so ganz sicher sind, was das überhaupt darstellen soll? Dann schreiben Sie uns gerne auf berlinerrundfunk.de und wir schicken Christian vorbei. 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

0: Es folgt ein Wahlwerbespot der AfD zur Berlinwahl am 20. September. Für den Inhalt ist ausschließlich die Partei verantwortlich.
1: Dieser Spot wurde mit künstlicher Intelligenz erstellt.
2: Durch einen

0: Im Terroranschlag auf das Stromnetz sind 45.000 Haushalte ohne Strom und Heizung.
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2: In Berlin wird 10-mal pro Tag ein Mensch mit einem Messer angegriffen. 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
2: täglich Sexualdelikte.
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5: 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Weitere Informationen zu diesem Spot finden Sie auf der Webseite der werbenden Partei.
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19: Ich bin Alexandra Eckel. Guten Tag. Der Brand an dem Umspannwerk in Tiergarten ist wahrscheinlich durch einen Kurzschluss ausgelöst worden. Ein Feuerwehrsprecher sagte im Innenausschuss des Abgeordnetenhauses, es habe in einem Teilbereich des Umspannwerkes an einem Transporter sowie Müll im Außenbereich gebrannt. Laut Polizeipräsidentin Slowik Meisel geht die Polizei bisher von einem Kurzschluss als Auslöser des Feuers aus. Gleichzeitig sind berlinweit 60 Ampeln ausgefallen. Ob es einen Zusammenhang gibt, wird geprüft. Die neuen Überwachungskameras am Cottbusser Tor in Kreuzberg laufen noch nicht. Innensenatorin Spranger sagte im Innenausschuss, die Technik müsse noch eingerichtet werden. Außerdem gebe es noch keine Hinweisschilder für die Bevölkerung, weil dort im Moment die Wahlplakate hängen. Nach der Abgeordnetenhauswahl in knapp 2 Wochen sollen die Kameras angeschaltet werden und mit KI die Polizeiarbeit unterstützen. Solange bleiben die Kameras abgedeckt.
3: 10 Minuten dauert es aktuell länger auf der A100, dem Stadtring Richtung Wedding, zwischen dem Hohenzollerndamm und dem Dreieck Funkturm. Genauso auch Richtung Treptow, zwischen dem Dreieck Charlottenburg und dem Kurfürstendamm. In Brandenburg gibt es auch noch einen kleinen Stau. Hier dauert es mindestens 10 Minuten länger auf der A10, dem westlichen Berliner Ring, Richtung Dreieck Werder, zwischen Potsdam-Nord und Vöben. Und Achtung noch auf dem östlichen Berliner Ring. Hier steht ein defekter LKW auf dem Standstreifen Richtung Dreieck Barnim, zwischen Hohenschönhausen und dem Dreieck Barnim. Und es gibt auch noch ein defektes Fahrzeug auf der A24 Richtung Hamburg, zwischen Pritzwalk und Mainburg. Blitzer stehen in Adlershof am Ernst-Rosker-Ufer, in Marienfelde auf der Hildburghauser Straße und in Schönefeld auf der Hans-Grade-Allee. Danke für Ihre Staus und Blitzer unter Berlin 201 91 390. Kommen Sie gut an. Ganz pünktlich zum Feierabend ist das Wetter doch noch ganz hübsch geworden hier bei uns. Die großen Wolken sind weg, ein bisschen Sonne bleibt übrig. 22 Grad haben wir aktuell. Morgen wird's deutlich wärmer, da bekommen wir wieder 27 Grad. Mit einem Mix aus Sonne und Wolken, aber es kann auch immer mal ein bisschen regnen und auch gewittern.
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15: Ich bin Ralf Gulke. Guten Abend. Nach dem erdrutschartigen Wahlsieg der rechtsextremen AfD in Sachsen-Anhalt hat sich Bundeskanzler Merz betroffen gezeigt. Das und die Halbierung der CDU-Stimmen machten etwas mit ihm, sagte er am Nachmittag in Berlin.
16: Das Ganze wird natürlich Konsequenzen haben müssen. Wir werden in 2 Wochen 2 weitere Landtagswahlen haben, in Mecklenburg-Vorpommern und hier in Berlin. Und wir werden in 2 Wochen erneut Wahlergebnisse zu analysieren haben, die möglicherweise auch weitere Bedeutung haben.
15: Inzwischen hat AfD-Wahlsieger Siegmund erklärt, er wolle Ministerpräsident werden. Wie das vonstatten gehen soll, ist allerdings offen. Aus Protest gegen das Ergebnis der Landtagswahl in Sachsen-Anhalt beginnt in diesen Minuten eine Demonstration. Und zwar am Brandenburger Tor in Berlin. Aufgerufen haben das Netzwerk Kampakt, Fridays for Future und weitere Organisationen. Reden soll auch DGB-Chefin Fahimi. Der Blick richtet sich auf Berlin und Mecklenburg-Vorpommern, wo in knapp 2 Wochen neue Landesparlamente gewählt werden. In Sachsen hat die Polizei 9 weitere selbstgebaute Sprengvorrichtungen gefunden, die mutmaßlich für Anschläge auf die Stromversorgung aufgestellt wurden. Sie befanden sich an Hochspannungstrassen in der Nähe des Umspannwerks Graustein bei Görlitz, so die Ermittler. Nach dem Tatverdächtigen, einem 48 Jahre alten Mann aus Nordrhein-Westfalen, wird öffentlich weiter gefahndet. Er soll auch Anschläge in Brandenburg und NRW verübt bzw. versucht haben. Der extreme Sommer setzt Frankreichs Winzern zu. In diesem Jahr wird die Weinproduktion voraussichtlich bei nur knapp 34 Millionen Hektolitern liegen, sagt das Landwirtschaftsministerium in Paris. Das entspricht einem Rückgang von 6% gegenüber dem ohnehin schon schwachen Vorjahr.
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13: mit Marie-Louise Bress. Erst wurde die Regenbogenbank beschädigt. Nun haben Unbekannte in Tiergarten auch den Gedenkbaum für die Opfer des Anschlags auf den Berliner CSD aus der Erde gerissen. Der Fraktionsvorsitzende der Grünen, Graf, hat angekündigt, den Baum neu zu pflanzen, so oft wie es nötig ist.
17: Es ist gut voll jetzt zum Feierabendverkehr auf der A100, dem Stadtring Richtung Wedding. Zwischen dem Hohenzollern-Damm und dem Dreieck-Funkturm dauert es ungefähr 10 Minuten länger. Genauso wie Richtung Treptow zwischen dem Dreieck Charlottenburg und dem Kurfürstendamm. In Brandenburg ist die linke Spur gesperrt auf der A11 Richtung Berlin zwischen Werbelin und Finowfurt. Hier wird die Fahrbahn ausgebessert. Und wegen Mäharbeiten ist auch noch die linke Spur gesperrt auf der A13 Richtung Dresden zwischen Bestensee und Teupitz. Achtung auch auf der A20 Richtung Rostock. Zwischen dem Kreuz Uckermark und Prenzlau Süd wird auch die Fahrbahn ausgebessert. Hier ist die rechte Spur gesperrt. Blitzer stehen in Marienfelde auf der Hildburghauser Straße, in Adlershof am Ernst-Ruska-Ufer und in Schönefeld auf der Hans-Grade-Allee. Vielen Dank für Ihre Staus und Blitzer unter Berlin 201 91 390. Kommen Sie gut an. Heute Nacht wird es eigentlich ziemlich ruhig und auch recht mild. Wir bekommen so 13 bis 16 Grad. Morgen kommt dann einiges an Sonne dazu. Es sind aber auch ein paar Wolken mit am Start. Es kann ein bisschen regnen und gewittern. Trotzdem bekommen wir bis zu 27 Grad.
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1: Es bleibt recht klar jetzt nachts hier bei uns und es bleibt auch trocken. 13 bis 16 Grad erwarten wir. Morgen gibt es dann einen recht schönen Mix aus Sonne und Wolken, aber es können auch ein paar Schauer und Gewitter runterkommen. Es wird dafür nochmal richtig warm. 27 Grad erwarten wir.
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12: Ich bin Imme Kasten. Guten Abend. Union und SPD wollen nach dem klaren Sieg der AfD in Sachsen-Anhalt Konsequenzen auf Bundesebene ziehen. Am eingeschlagenen Reformkurs will man aber festhalten, Eva-Maria Wöffel, oder?
13: Ja, da sind sich alle einig. CDU-Chef und Kanzler Merz sagt, es gehe um eine stabile Zukunft des Landes. Aufgeben sei für ihn keine Option. Er wolle versuchen, die Menschen mit seiner Politik gezielter zu erreichen und nach Wegen zu suchen, wie die Regierung besser werden kann. Auch die SPD hält die angekündigten Reformen weiter für nötig, will aber wohl nachbessern. Co-Parteichefin Baas sagt, wir dürfen Sozialreformen nicht gegen die Menschen machen. Und ein Weiter-so geht nicht.
12: AfD-Spitzenkandidat Siegmund will in Sachsen-Anhalt unterdessen regieren. Er spricht am Tag nach der Wahl von einem ganz klaren Regierungsauftrag. Weil es aber nicht zur absoluten Mehrheit gereicht hat, will die AfD jetzt mit einzelnen Abgeordneten oder einer Fraktion nach einer Mehrheit suchen. Da haben bisher alle, bis auf das BSW, abgewunken. Von der Wagenknecht-Partei heißt es, man könne sich eine Zusammenarbeit mit der AfD in einigen Punkten vorstellen. Russland schließt alle Goethe-Institute und das deutsche Generalkonsulat in St. Petersburg muss auch dicht machen. Der Kreml reagiert damit auf die Schließung des Russlandhauses in Berlin. Das hatte die Bundesregierung angeordnet. Sie macht Russland für den versuchten Drohnenanschlag am Leipziger Flughafen verantwortlich. EU-Kommissionspräsidentin von der Leyen will die Zusammenarbeit mit Grönland deutlich ausbauen. Die Arktisinsel, die zu Dänemark, aber nicht zur EU gehört, soll deutlich mehr EU-Gelder bekommen. Auch ein klares Signal an Donald Trump, der gedroht hatte, Grönland übernehmen zu wollen.
13: Ja, die Nacht wird eigentlich angenehm. Es soll nicht regnen und wir bekommen um die 13 bis 16 Grad. Dafür wird es morgen wieder ordentlich warm. Da bekommen wir 27 Grad mit einem Mix aus Sonne und Wolken. Und zwischenzeitlich kann es hier und da auch mal ein bisschen regnen.
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5: Ich bin Imme Kasten. Guten Abend. Nach dem AfD-Sieg bei der Landtagswahl in Sachsen-Anhalt ist bei den Regierungsparteien im Bund Aufarbeitung angesagt. CDU-Chef und Kanzler Merz sagt, er wolle schauen, wo die Regierung stärker werden kann. Am eingeschlagenen Reformkurs will er festhalten und seine Politik künftig besser erklären. Auch die SPD hält die angekündigten Reformen weiter für nötig, will aber wohl nachschärfen. Co-Parteichefin Baas sagt, wir dürfen Sozialreformen nicht gegen die Menschen machen, ein Weiter-so gehe nicht. Ja, und die AfD jubelt und hofft auf Abweichler von der CDU oder des BSW. Das könnte jetzt in Sachsen-Anhalt zum Zünglein an der Waage werden. Anne Brauer.
6: Ja, und es sieht immer mehr danach aus, dass das BSW der AfD an die Macht verhelfen will. BSW-Spitzenkandidat Schulze hat heute nochmal klargemacht, dass die AfD als Wahlsieger seiner Meinung nach die Regierung stellen muss und dass er auch inhaltliche Schnittmengen mit der AfD sieht. Die AfD sagt ja, sie will allen anderen Parteien die Hand ausstrecken. So haben alle bis auf das BSW schon abgewunken. Glückwünsche kriegt die AfD übrigens vom reichsten Mann der Welt. Elon Musk hat einen Post von Alice Weidel bei X kommentiert mit einem knappen Gut gemacht.
5: Russland schließt alle Goethe-Institute und das deutsche Generalkonsulat in St. Petersburg muss auch dicht machen. Der Kreml reagiert damit auf die Schließung des Russlandhauses in Berlin. Das hatte die Bundesregierung angeordnet. Sie macht Russland für den versuchten Drohnenanschlag am Leipziger Flughafen verantwortlich. EU-Kommissionspräsidentin von der Leyen will die Zusammenarbeit mit Grönland deutlich ausbauen. Die Arktisinsel, die zu Dänemark, aber nicht zur EU gehört, soll deutlich mehr EU-Gelder bekommen. Auch ein klares Signal an Donald Trump, der gedroht hatte, Grönland übernehmen zu wollen. Ungewöhnlicher Protest in Warschau. Da sind rund 30 Roboter vor dem polnischen Digitalministerium auf die Straße gegangen und haben eine Regulierung für künstliche Intelligenz gefordert. Hinter dem Protest steht eine Initiative, die sich mit den Auswirkungen von KI auf den Arbeitsmarkt beschäftigt.
7: Heute Nacht wird es eigentlich ziemlich ruhig und auch recht mild. Wir bekommen so 13 bis 16 Grad. Morgen kommt dann einiges an Sonne dazu. Es sind aber auch ein paar Wolken mit am Start. Es kann ein bisschen regnen und gewittern. Trotzdem bekommen wir bis zu 27 Grad.
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1: Ich bin Imme Kasten. Guten Abend. Nach dem AfD-Sieg bei der Landtagswahl in Sachsen-Anhalt ist bei den Regierungsparteien im Bund Aufarbeitung angesagt. CDU-Chef und Kanzler Merz sagt, er wolle schauen, wo die Regierung stärker werden kann. Am eingeschlagenen Reformkurs will er festhalten und seine Politik künftig besser erklären. Auch die SPD hält die angekündigten Reformen weiter für nötig, will aber wohl nachschärfen. Co-Parteichefin Baas sagt, wir dürfen Sozialreformen nicht gegen die Menschen machen, ein weiter so gehe nicht. Ja, und die AfD jubelt und hofft auf Abweichler von der CDU oder des BSW. Das könnte jetzt in Sachsen-Anhalt zum Zünglein an der Waage werden. Anne Brauer.
2: Ja, und es sieht immer mehr danach aus, dass das BSW der AfD an die Macht verhelfen will. BSW-Spitzenkandidat Schulze hat heute nochmal klar gemacht, dass die AfD als Wahlsieger seiner Meinung nach die Regierung stellen muss und dass er auch inhaltliche Schnittmengen mit der AfD sieht. Die AfD sagt ja, sie will allen anderen Parteien die Hand ausstrecken. So haben alle bis auf das BSW schon abgewunken. Glückwünsche kriegt die AfD übrigens vom reichsten Mann der Welt. Elon Musk hat einen Post von Alice Weidel bei X kommentiert mit einem knappen Gut gemacht.
1: Russland schließt alle Goethe-Institute und das deutsche Generalkonsulat in St. Petersburg muss auch dicht machen. Der Kreml reagiert damit auf die Schließung des Russlandhauses in Berlin. Das hatte die Bundesregierung angeordnet. Sie macht Russland für den versuchten Drohnenanschlag am Leipziger Flughafen verantwortlich. EU-Kommissionspräsidentin von der Leyen will die Zusammenarbeit mit Grönland deutlich ausbauen. Die Arktisinsel, die zu Dänemark, aber nicht zur EU gehört, soll deutlich mehr EU-Gelder bekommen. Auch ein klares Signal an Donald Trump, der gedroht hatte, Grönland übernehmen zu wollen. Ungewöhnlicher Protest in Warschau. Da sind rund 30 Roboter vor dem polnischen Digitalministerium auf die Straße gegangen und haben eine Regulierung für künstliche Intelligenz gefordert. Hinter dem Protest steht eine Initiative, die sich mit den Auswirkungen von KI auf den Arbeitsmarkt beschäftigt.
3: Es bleibt recht klar jetzt nachts hier bei uns und es bleibt auch trocken. 13 bis 16 Grad erwarten wir. Morgen gibt's dann einen recht schönen Mix aus Sonne und Wolken, aber es können auch ein paar Schauer und Gewitter runterkommen. Es wird dafür nochmal richtig warm. 27 Grad erwarten wir.
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1: Ich bin Fabian Hoffmann. Guten Abend. Es ist die schwerste Wahlniederlage, die die CDU seit Jahrzehnten eingefahren hat. Das hat Bundeskanzler Friedrich Merz nach der Schlappe seiner Partei bei der Wahl in Sachsen-Anhalt gesagt. Er sei schockiert über den Sieg der AfD und kündigte Konsequenzen auch auf Bundesebene an. Merz stellt aber klar, am Reformkurs will er zusammen mit der SPD festhalten.
2: Unser Land braucht grundlegende Reformen, dass wir sie auch nicht nur rational begründen, sondern emotional vermitteln müssen, ist jetzt eine gemeinsame Aufgabe, der ich mich auch stelle. Es geht um nicht mehr und um nicht weniger als um die Zukunft unseres Landes und die Chancen unserer Kinder und Enkelkinder.
1: Auch im August hat die Deutsche Bahn ziemlich gebummelt. Nur rund 54% der Züge kamen pünktlich ans Ziel. Das war gegenüber den Vormonaten nur eine leichte Verbesserung. Die Bahn macht die Rekordhitze dafür verantwortlich. Das habe unter anderem zu technischen Problemen geführt. Russland schließt alle Goethe-Institute. Das deutsche Generalkonsulat in St. Petersburg muss auch dicht machen. Der Kreml reagiert damit auf die Schließung des Russlandhauses in Berlin. Das hatte die Bundesregierung angeordnet. Sie macht Russland für den versuchten Drohnenanschlag am Flughafen Leipzig-Halle verantwortlich. Es ist ein großer Schritt bei der Energiewende. In Sachsen entsteht jetzt einer der leistungsfähigsten Batteriespeicher Deutschlands. Der Speicher in Boxberg soll Stromschwankungen bei der Windkraft und bei der Solarenergie überbrücken. Thoralf Schirmer vom Energieunternehmen LEAG sagte uns zur Größenordnung.
3: Wenn wir das jetzt also rein rechnerisch machen, sind es 640.000 Haushalte, die für 4 bis 6 Stunden versorgt werden könnten, wenn Wind und Sonne gerade nicht da sind. Also das ist vergleichbare Größe der Monopolregion Dresden.
1: Der Batteriespeicher in Boxberg soll bis Ende nächsten Jahres ans Netz gehen. Ungewöhnlicher Protest in Warschau. Dort sind rund 30 Roboter vor dem polnischen Digitalministerium auf die Straße gegangen und haben eine Regulierung für künstliche Intelligenz gefordert. Hinter dem Protest steht eine Initiative, die sich mit den Auswirkungen von KI auf den Arbeitsmarkt beschäftigt.
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1: Ich bin Fabian Hoffmann. Guten Abend. Union und SPD wollen nach dem klaren Sieg der AfD in Sachsen-Anhalt Konsequenzen auf Bundesebene ziehen. Am eingeschlagenen Reformkurs will man aber festhalten, Eva-Maria Wölfel.
2: Ja, da sind sich alle einig. CDU-Chef und Kanzler Merz sagt, es gehe um eine stabile Zukunft des Landes. Aufgeben sei für ihn keine Option. Er wolle versuchen, die Menschen mit seiner Politik gezielter zu erreichen und nach Wegen zu suchen, wie die Regierung besser werden kann. Auch die SPD hält die angekündigten Reformen weiter für nötig, will aber wohl nachbessern. Co-Parteichefin Baas sagt, wir dürfen Sozialreformen nicht gegen die Menschen machen. Und ein Weiter-so geht nicht.
1: Die AfD feiert ihren Wahlerfolg in Sachsen-Anhalt, sucht aber noch einen Partner zum Regieren. Für CDU, SPD, Grüne und Linke kommt eine Zusammenarbeit nicht in Frage. Die AfD hat aber auch keine absolute Mehrheit. Spitzenkandidat Ulrich Siegmund.
3: Deswegen ist es jetzt unser Anspruch, genau diese stabile Mehrheit in den nächsten Tagen, Wochen zu organisieren. Ich habe das ja in meinen Eingangsworten schon gesagt, wie das aussehen könnte. Entweder durch die Unterstützung, und zwar vollständige Unterstützung einer Fraktion oder einzelner Abgeordneter.
1: Ja, und da kommt das BSW ins Spiel. Die Wagenknecht-Partei lehnt eine Zusammenarbeit mit der AfD nicht ab und sieht inhaltliche Schnittmengen. Statt Autos sollen im VW-Werk in Osnabrück künftig Rüstungsgüter gebaut werden, darunter Teile für ein Raketenabwehrsystem. Der Standort wird vom Land Niedersachsen unter einem Investor übernommen. 3/4 der bisherigen VW-Jobs sollen nach der Übernahme erhalten bleiben. Sänger Xavier Naidu soll wegen Volksverhetzung und Beleidigung der Prozess gemacht werden. Ihm wird unter anderem vorgeworfen, antisemitische Texte veröffentlicht zu haben, so das Landgericht Mannheim. Naidu sorgt immer wieder für Aufsehen, etwa mit dem Verbreiten von Verschwörungsmythen. Die EU will in Grönland 200 Millionen Euro investieren. Einen entsprechenden Deal hat Kommissionschefin von der Leyen mit dem grönländischen Regierungschef unterschrieben. Es geht zum Beispiel um mehr Zusammenarbeit bei Bildung, Fischerei und erneuerbaren Energien.
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1: Ich bin Fabian Hoffmann. Guten Abend. Es ist die schwerste Wahlniederlage, die die CDU seit Jahrzehnten eingefahren hat. Das hat Bundeskanzler Friedrich Merz nach der Schlappe seiner Partei bei der Wahl in Sachsen-Anhalt gesagt. Er sei schockiert über den Sieg der AfD und kündigte Konsequenzen auch auf Bundesebene an. Merz stellt aber klar, am Reformkurs will er zusammen mit der SPD festhalten.
2: Unser Land braucht grundlegende Reformen, dass wir sie auch nicht nur rational begründen, sondern emotional vermitteln müssen, ist jetzt eine gemeinsame Aufgabe, der ich mich auch stelle. Es geht um nicht mehr und um nicht weniger als um die Zukunft unseres Landes und die Chancen unserer Kinder und Enkelkinder.
1: Auch im August hat die Deutsche Bahn ziemlich gebummelt. Nur rund 54% der Züge kamen pünktlich ans Ziel. Das war gegenüber den Vormonaten nur eine leichte Verbesserung. Die Bahn macht die Rekordhitze dafür verantwortlich. Das habe unter anderem zu technischen Problemen geführt. Russland schließt alle Goethe-Institute. Das deutsche Generalkonsulat in St. Petersburg muss auch dicht machen. Der Kreml reagiert damit auf die Schließung des Russlandhauses in Berlin. Das hatte die Bundesregierung angeordnet. Sie macht Russland für den versuchten Drohnenanschlag am Flughafen Leipzig-Halle verantwortlich. Es ist ein großer Schritt bei der Energiewende. In Sachsen entsteht jetzt einer der leistungsfähigsten Batteriespeicher Deutschlands. Der Speicher in Boxberg soll Stromschwankungen bei der Windkraft und bei der Solarenergie überbrücken. Thoralf Schirmer vom Energieunternehmen LEAG sagte uns zur Größenordnung.
3: Wenn wir das jetzt also rein rechnerisch machen, sind es 640.000 Haushalte, die für 4 bis 6 Stunden versorgt werden könnten, wenn Wind und Sonne gerade nicht da sind. Also das ist vergleichbare Größe der Monopolregion Dresden.
1: Der Batteriespeicher in Boxberg soll bis Ende nächsten Jahres ans Netz gehen. Ungewöhnlicher Protest in Warschau. Dort sind rund 30 Roboter vor dem polnischen Digitalministerium auf die Straße gegangen und haben eine Regulierung für künstliche Intelligenz gefordert. Hinter dem Protest steht eine Initiative, die sich mit den Auswirkungen von KI auf den Arbeitsmarkt beschäftigt.
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1: Ich bin Fabian Hoffmann. Union und SPD wollen nach dem klaren Sieg der AfD in Sachsen-Anhalt Konsequenzen auf Bundesebene ziehen. Am eingeschlagenen Reformkurs will man aber festhalten, Eva-Maria Wölfel.
2: Ja, da sind sich alle einig. CDU-Chef und Kanzler Merz sagt, es gehe um eine stabile Zukunft des Landes. Aufgeben sei für ihn keine Option. Er wolle versuchen, die Menschen mit seiner Politik gezielter zu erreichen und nach Wegen zu suchen, wie die Regierung besser werden kann. Auch die SPD hält die angekündigten Reformen weiter für nötig, will aber wohl nachbessern. Co-Parteichefin Baas sagt, wir dürfen Sozialreformen nicht gegen die Menschen machen. Und ein Weiter-so geht nicht.
1: Die AfD feiert ihren Wahlerfolg in Sachsen-Anhalt, sucht aber noch einen Partner zum Regieren. Für CDU, SPD, Grüne und Linke kommt eine Zusammenarbeit nicht in Frage. Die AfD hat aber auch keine absolute Mehrheit. Spitzenkandidat Ulrich Siegmund.
3: Deswegen ist es jetzt unser Anspruch, genau diese stabile Mehrheit in den nächsten Tagen, Wochen zu organisieren. Ich habe das ja in meinen Eingangsworten schon gesagt, wie das aussehen könnte. Entweder durch die Unterstützung, und zwar vollständige Unterstützung einer Fraktion oder einzelner Abgeordneter.
1: Ja, und da kommt das BSW ins Spiel. Die Wagenknecht-Partei lehnt eine Zusammenarbeit mit der AfD nicht ab und sieht inhaltliche Schnittmengen. Statt Autos sollen im VW-Werk in Osnabrück künftig Rüstungsgüter gebaut werden, darunter Teile für ein Raketenabwehrsystem. Der Standort wird vom Land Niedersachsen unter einem Investor übernommen. 3/4 der bisherigen VW-Jobs sollen nach der Übernahme erhalten bleiben. Sänger Xavier Naidoo soll wegen Volksverhetzung und Beleidigung der Prozess gemacht werden. Ihm wird unter anderem vorgeworfen, antisemitische Texte veröffentlicht zu haben, so das Landgericht Mannheim. Naidoo sorgt immer wieder für Aufsehen, etwa mit dem Verbreiten von Verschwörungsmythen. Die EU will in Grönland 200 Millionen Euro investieren. Einen entsprechenden Deal hat Kommissionschefin von der Leyen mit dem grönländischen Regierungschef unterschrieben. Es geht zum Beispiel um mehr Zusammenarbeit bei Bildung, Fischerei und erneuerbaren Energien.
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1: Ich bin Fabian Hoffmann. Es ist die schwerste Wahlniederlage, die die CDU seit Jahrzehnten eingefahren hat. Das hat Bundeskanzler Friedrich Merz nach der Schlappe seiner Partei bei der Wahl in Sachsen-Anhalt gesagt. Er sei schockiert über den Sieg der AfD und kündigte Konsequenzen auch auf Bundesebene an. Merz stellt aber klar, am Reformkurs will er zusammen mit der SPD festhalten.
2: Unser Land braucht grundlegende Reformen. Dass wir sie auch nicht nur rational begründen, sondern emotional vermitteln müssen, ist jetzt eine gemeinsame Aufgabe, der ich mich auch stelle. Es geht um nicht mehr und um nicht weniger als um die Zukunft unseres Landes und die Chancen unserer Kinder und Enkelkinder.
1: Auch im August hat die Deutsche Bahn ziemlich gebummelt. Nur rund 54% der Züge kamen pünktlich ans Ziel. Das war gegenüber den Vormonaten nur eine leichte Verbesserung. Die Bahn macht die Rekordhitze dafür verantwortlich. Das habe unter anderem zu technischen Problemen geführt. Russland schließt alle Goethe-Institute. Das deutsche Generalkonsulat in St. Petersburg muss auch dicht machen. Der Kreml reagiert damit auf die Schließung des Russlandhauses in Berlin. Das hatte die Bundesregierung angeordnet. Sie macht Russland für den versuchten Drohnenanschlag am Flughafen Leipzig-Halle verantwortlich. Es ist ein großer Schritt bei der Energiewende. In Sachsen entsteht jetzt einer der leistungsfähigsten Batteriespeicher Deutschlands. Der Speicher in Boxberg soll Stromschwankungen bei der Windkraft und bei der Solarenergie überbrücken. Thoralf Schirmer vom Energieunternehmen LEAG sagte uns zur Größenordnung.
3: Wenn wir das jetzt also rein rechnerisch machen,